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2: Herzlich willkommen zurück zu einer neuen Folge Media What.
0: Hallo, schön, dass ihr wieder eingeschaltet habt. Schaust du denn eigentlich Trash-TV, möchte ich dich ganz zu Beginn mal fragen.
2: Ja, schon. Also ab und zu mal so, um abzuschalten, gucke ich das schon. Oder wenn es gerade irgendwie eine Serie gibt, die mich sehr interessiert, also GNTM zum Beispiel, ich zähle das jetzt mal einfach unter Trash-TV, das gucke ich dann schon auch so jede Woche und sonst nur so zwischendurch.
0: Was guckst du sonst so für Formate?
2: Ich habe eigentlich alles Mögliche schon mal geschaut, also die typischen Sachen, Temptation Island, Love Island, davon die VIP-Version, Are You The One, gerade gucke ich Match in Paradise, ja, so eine ganz alte Staffel, weil ich irgendwie Lust auf sowas hatte, ja, also so alles Mögliche, Bachelor, Bachelorette, ja.
0: Einmal alles durch, würde ich sagen.
2: Durch, ja. Und du, schaust du Trash-TV?
0: Nee.
2: Okay.
0: Also ich habe schon auch mal reingeschaut in so eine Bachelorette-Folge oder in Love is Blind auf Netflix, habe ich tatsächlich schon auch ein bisschen geschaut, aber das ist auch schon wieder ein paar Jahre her und seitdem eigentlich eher nicht. Okay. Außer es kommt meine Freundin um die Ecke und sagt, oh, das musst du dir anschauen, dann gucke ich vielleicht mal eine Folge. Aber eher so eine Ausnahme.
2: Aber guckst du es dann alleine oder mit der entsprechenden Freundin zusammen?
0: Meistens dann alleine, weil die entsprechende Freundin es dann bereits geguckt hat. Genau, also eher alleine. Wie ist das denn bei dir? Schaust du es gemeinsam mit anderen?
2: Ich gucke das immer mit meinem Freund tatsächlich.
0: Liebes.
2: Am Anfang fand er das ein bisschen blöd, sag ich mal, aber irgendwie habe ich ihn dann mit ins Boot geholt und jetzt ist das so ein bisschen, wenn wir abends einfach zusammen abschalten wollen, dann gucken wir das immer zusammen. Ja.
0: Da wehrt sich mein Freund dagegen. Valid.
2: Ja, Trash-TV ist ja seit Jahren eigentlich überall präsent, also im Fernsehen natürlich, aber auch bei Streaming-Plattformen und auf Social Media.
0: Und obwohl eben viele sagen, dass sie es eigentlich gar nicht schauen, so wie ich, kenne ich trotzdem ein paar peinliche Szenen oder auch Kandidatinnen, weil irgendwie kommt es dann doch auch bei mir an.
2: Und die zentralen Fragen, die wir uns dann stellen, sind zum Beispiel, warum schauen so viele Menschen eigentlich Trash-TV? Was macht Drama und Streit, was in Trash-TV-Formaten öfters mal vorkommt, so reizvoll? Wie echt ist das Ganze eigentlich? Welche Rolle spielen Social Media und Memes auf Social Media? Und ist das noch nur Unterhaltung oder ist es schon problematisch?
0: Genau, diese Fragen wollen wir heute einfach mal ein bisschen Schritt für Schritt beantworten. Und erstmal zur Einordnung vielleicht, was ist Trash-TV denn überhaupt?
2: Also Trash-TV ist Teil des Reality-TV und der Fokus liegt dort auf Unterhaltung statt Information und ist oft sehr stark emotionalisiert. Es gibt Forschung zu Reality-TV und die beschreibt das Genre nicht als einheitliche Form, sondern als Sammelbegriff für sehr unterschiedliche Formate. Also da gibt es zum Beispiel Dating-Shows, aber auch Competition-Shows und Lifestyle- und Coaching-Formate. Und ganz typisch ist die Inszenierung von Authentizität. Also die Personen sind real, aber das Setting, die Aufgaben, die sie bekommen, Schnitt, Erzählstruktur und so weiter, formen daraus eine ganz bestimmte Geschichte.
0: Was würdest du denn sagen, ab wann wird denn eine Sendung trashig?
2: Gute Frage. Also viele sagen ja, je nachdem, welche Kandidatinnen dabei sind, ich würde da nicht so mitgehen, weil ich ungern Menschen als trashig bezeichne. Vor allem, weil die ja auch oft eine gewisse Persona spielen in diesen Formaten. Ich finde, ab dem Punkt, an dem das Niveau ein bisschen zu sinken beginnt, also wenn Diskussionen herausbrechen wegen Themen, die ich jetzt nicht so wichtig finde oder einfach auf einem niedrigen Niveau dann stattfinden und an dem Punkt, wo ich mich dann wirklich auch fremd schäme für die Dinge, die andere Personen sagen oder machen, dann würde ich sagen, ist das trashig.
0: Boah ja, das checke ich auf jeden Fall voll. Gerade das letzte Argument, wenn man einfach sich nur denkt, ah, warum machen die das? Dann wird es immer unangenehm und dann denkt man, das ist eigentlich so fernab von der Realität auch. Bin ich auf jeden Fall bei dir, dann wird es trashig. Typische Merkmale sind auf jeden Fall, wie eben schon angesprochen, Konflikte und Streit. Dann sieht man ja auch immer mal wieder intime Einblicke in eben private Situationen. Klare Rollenbilder, leider auch oft, und auch die vereinfachte Darstellung von eben Beziehungen. Die entscheidende Frage, die ich mir jetzt stelle, ist, warum ist das Ganze denn eigentlich so erfolgreich? Also was glaubst du, warum Trash-TV eigentlich so beliebt ist? Was sind deine Gründe?
2: Also ich glaube, es gibt ganz, ganz vielfältige Gründe, warum Leute Trash-TV schauen. Zum einen die psychologischen Gründe. Also es gibt ja medienpsychologische Ansätze, bei denen zum Beispiel soziale Vergleichsprozesse ganz stark rausgestellt werden. Also ZuschauerInnen vergleichen sich mit den TeilnehmerInnen in den Formaten und man hat dann manchmal das Gefühl von Überlegenheit, Bestätigung, wenn man zum Beispiel die gleichen Werte vertritt, oder moralischer Distanz.
0: Ja.
2: Und es gibt Studien zum Reality-TV und die zeigen, dass diese sozialen Vergleichsprozesse und Selbstwahrnehmung, parasoziale Beziehungen und so weiter sehr wichtige Faktoren für das Erleben von den Formaten sein können, weil sie eben eine sehr starke emotionale Reaktion auslösen.
0: Man denkt sich eben oft, so würde ich mich niemals verhalten, haben wir eben auch schon angesprochen, dass es einfach so fernab ist.
2: Und dann gibt es natürlich noch den Punkt der Sensationslust bzw. Voyeurismus. Also man hat einfach Interesse am Privatleben von anderen und diese intimen Situationen, die du gerade angesprochen hast, bei denen man eigentlich vielleicht gar nicht hingucken will, aber es dann irgendwie doch macht, weil es doch interessant ist. Die sind auch nochmal ein großer Punkt. Und es gibt auch eine Studie von Baru von 2010, die zeigt, dass eine voyeuristische Orientierung positiv mit dem Konsum von Reality-TV zusammenhängt. Also der Effekt wird vor allem dadurch erklärt, dass Menschen gezielt Fernsehen nutzen, um voyeuristische Neugier zu befriedigen.
0: Trash-TV erlaubt also einen Blick hinter die Kulissen fremder Leben und es kann dann doch manchmal ganz schön spannend sein. Und dann gibt es ja auch noch das Bedürfnis nach Zugehörigkeit. Also wie du eben schon erwähnt hast, du guckst es dann gerne mit deinem Freund zusammen und dann ist es so ein Event vielleicht auch ein bisschen für euch. Und man kann gemeinsam diskutieren, auch Gesprächsthema im Alltag kann es eben werden. Wenn eine ganze Freundesklicke zum Beispiel auch schaut, kriege ich auch bei mir ab und zu mit, dass Leute dann über sowas reden und ich nicht mitreden kann, aber ist okay.
2: Ja, das ist schon auch nochmal ein Punkt, ne, dass man dann, wie du sagst, deine Freundin sagt dir dann, hey, guck dir das mal an, das war irgendwie ganz interessant oder spannend oder skandalös oder so. Und dann guckt man sich das vielleicht nur deswegen an, damit man halt mitreden kann. Und ein weiterer Punkt ist auch Entspannung und kognitive Entlastung. Also laut Studien bedient Trash-TV vor allem einfache Inhalte. Man muss sich kognitiv nicht so sehr anstrengen. Und die Konfliktstrukturen sind sehr klar und klar erkennbar. Und da gibt es auch zwei Studien von Nabi et al., die sind von 2006. Die wurden mit 260 bzw. 502 Erwachsenen durchgeführt. Und da kam raus, dass Reality-TV-Genuss nicht nur vom Voyeurismus abhängt, sondern je nach Subgenre auch von Faktoren wie Glücksgefühlen, Spannung, parasozialen Beziehungen, sozialem Vergleich und dramatische Herausforderungen. Also nach einem anstrengenden Tag greifen viele bewusst zu leichter Unterhaltung, dass man einfach mal abschalten kann und so eine mentale Pause hat.
0: Was denkst du denn? Warum ist Zuschauen bei Streit oft spannender als eben einfach bei normalen Gesprächen?
2: Ich finde Streit generell als Situation irgendwie sehr interessant, weil man dann quasi live mitverfolgen kann, wie sich das hochschaukelt, wer was wie gesagt hat und von außen so diesen Blick hat auf die zwei Situation, weil wenn ich selber mich im Streit befinde mit jemandem, dann sehe ich ja nur meine Sicht. Und wenn man das anguckt, wie sich zwei Leute oder mehrere Leute streiten, dann hat man so diesen Rundumblick und kann das nochmal irgendwie anders beobachten und anders einordnen. Und das finde ich spannender als jetzt normale Gespräche.
0: Ich finde es auch immer spannend, wie Leute das dann handeln. Also wie gehen sie eben mit so einem Konflikt um und wie lösen sie den im besten Fall auch oder wird der überhaupt gelöst? Ich glaube, das ist auch so ein Aspekt, warum es viele oft spannend finden.
2: Ja, auf jeden Fall. Und so starke Gefühle binden ja auch einfach Aufmerksamkeit, weil man emotional noch mehr involviert ist als bei, ich sag mal, neutralen Gesprächen. Und Konflikte erzeugen natürlich auch eine gewisse Spannung. Also man will wissen, was passiert als nächstes, wie wird das aufgelöst, wer ist jetzt wirklich auf der rechten Seite, sag ich mal, und wer hat vielleicht Unrecht. Und das hat auch einen ganz bestimmten Grund, warum wir so reagieren. Nämlich ist der in der Evolution verankert. Menschen reagieren sehr stark auf soziale Konflikte und das ist relevant für unser Gruppenverhalten. Unser Gehirn ist also darauf programmiert, auf Konflikte zu achten. Und der letzte Punkt sind Identifikation und Parteinahme. Also als Zuschauerin wähle ich mir auch die Person aus, die ich irgendwie ganz toll finde und bilde da Sympathien oder auch Antipathien gegenüber Personen, die ich nicht so toll finde. Und diese Parteinahme ähnelt parasozialen Beziehungen. Man baut also ein Gefühl von Nähe zu Medienpersonen auf, obwohl die Beziehung ja einseitig bleibt, weil die andere Person mich ja nicht kennt. Aber so wird man als Zuschauerin schon Teil des Geschehens und das ist natürlich spannend.
0: Das bekomme ich auch immer mit, wie Leute dann über Lieblingspersonen diskutieren oder wer am längsten drinbleiben soll, dass da wirklich so eine Verbindung einfach aufgebaut wird, wie du es eben schon beschrieben hast. Ein besonders wichtiger Erklärungsansatz ist auch der Eskapismus. Die Definition hiervon ist einfach die Flucht aus dem Alltag und die Nutzung von Medien zur Ablenkung. In Uses and Gratifications Ansätzen wird Mediennutzung nicht als passiv verstanden. Menschen wählen aktiv Inhalte aus, um eben Bedürfnisse wie Entspannung, Unterhaltung, soziale Interaktion oder Ablenkung zu erfüllen.
2: Die Frage ist hier halt, warum macht man das gerade mit Trash-TV und jetzt nicht mit anderen Formaten? Grund dafür könnte sein, dass es eben sehr einfache Strukturen sind, man sehr intensive Emotionen hat in Trash-TV, wenig Realitätsbezug, obwohl es ja eigentlich Reality-TV ist, aber man weiß ja schon, dass es eine andere Situation, die sind dann vielleicht in einer Villa irgendwo auf einer Insel und sind da 3 Wochen eingesperrt ohne Kontakt zur Außenwelt. Das ist nochmal eine andere Situation, als wir sie wirklich in der Realität haben. Und dazu gibt es auch eine Studie, nämlich von Reis und Wills, die ist von 2004. Und dort wurden 239 Erwachsene untersucht und die Studie kam zu dem Ergebnis, dass Reality-TV-Nutzung mit Motiven wie dem Wunsch nach Wichtigkeit und Selbstbedeutung korreliert und Statusbezug und soziale Orientierung da auch einen Zusammenhang haben.
0: Das hört man ja auch immer wieder von KandidatInnen, die in so Trash-TV-Formaten dabei waren, dass sie eben sagen, es hat sich angefühlt wie ein Jahr und eigentlich waren die da 3 Wochen oder so.
2: Ja.
0: Das finde ich immer total krass, weil scheinbar wirklich die Emotionen so krass sind und es so wenig mit der Realität zu tun hat, dass es sich einfach anders anfühlt, als es tatsächlich ist.
2: Ja, und als Zuschauerin taucht man natürlich dann in die Welt auch mit ein und freut sich dann darüber, dass es nicht mit dem eigenen Alltag so sehr zu tun hat.
0: Was ich auch sehr spannend finde, ist, dass laut Studien Trash-TV besonders stark in unsicheren Zeiten geschaut wird, also da einfach das Bedürfnis nach Ablenkung sehr hoch ist und Menschen eben solche Formate dann schauen, um aus der Realität zu entkommen, so ein bisschen.
2: Ja, die Corona-Pandemie war da ja auch voll der Treiber, würde ich sagen, oder?
0: Total,
2: alle waren
0: ja
2: zu Hause und da sind die Formate aus dem Boden geschossen. Plötzlich gab es irgendwie Reality-TV-Stars, die quasi eine Karriere daraus gemacht haben. Das gab es vorher, glaube ich, auch nicht. Also ich sehe den Zusammenhang da auf jeden Fall auch.
0: Ja, jetzt gibt es auch tatsächlich ja Menschen, die so von Format zu Format springen, wie du gerade gesagt hast. Das ist auf jeden Fall ein Extrem, was sich daraus entwickelt hat.
2: Ja, gut, und da fragt man sich dann natürlich auch, wie viel von den Shows ist dann wirklich echt, weil wenn die Person in 5 verschiedenen Shows ist und überall irgendwie eine andere, ich sag mal, Persönlichkeit hat oder eine andere Rolle spielt, dann stellt sich natürlich die Frage, ist das jetzt noch echt im Reality-TV oder ist das vielleicht doch gespielt?
0: Also es sind ja auf jeden Fall schon echte KandidatInnen dabei, aber es ist eben eine gezielte Auswahl der KandidatInnen. Also da wird schon wahrscheinlich im Casting geschaut, wer verhält sich so oder wer ist eher Typ so und so. Ist es jetzt jemand Lustiges, jemand, der sehr empathisch ist? Dann ist ein Punkt auch noch die Dramaturgie durch die Produktion, die hat da auf jeden Fall auch einen großen Einfluss drauf. Und vor allem auch der Schnitt. Also ich finde, das merkt man bei einigen Formaten, dass da manchmal vielleicht auch ein halber Satz fehlt, weil der Zuschauer das vielleicht nicht in dem Zusammenhang wissen soll, weil sonst wäre es nicht so dramatisch oder so. Das sind auf jeden Fall Faktoren, die das Ganze sehr stark beeinflussen.
2: Du hattest ja gerade noch die Produktion angesprochen. Da gibt es ja auch so typische Mechanismen, die die Produktion einsetzen kann, um die Story so zu konstruieren, dass es halt ja eine gute Story fürs Fernsehen ist.
0: Total.
2: Zum Beispiel Aufgaben, die provozieren sollen, Interviews, bei denen sehr gezielte Fragen gestellt werden, dass man schon manchmal merkt, okay, die wollten halt die und die Antwort jetzt da hören oder eben eine selektive Darstellung. Also es wird ja schon eine Geschichte konstruiert, die möglichst spannend ist.
0: Man könnte jetzt also sagen, es ist keine Lüge, aber halt auch keine objektive Realität, weil alles schon so ein bisschen inszeniert ist durch die eben genannten Punkte.
2: Und genau da wird es ja interessant, weil man oft gar nicht mehr so richtig unterscheiden kann, was ist jetzt eigentlich wirklich passiert und was wirkt nur so extrem, dass es schon erfunden klingt.
0: Ja, und manchmal sind halt echte Situationen auch so absurd, dass man niemals gedacht hätte, dass die echt sein könnten, ne?
2: Und genau das testen wir jetzt mal.
0: Mit einem kleinen Spiel, das heißt nämlich Trash oder Echt. Also wir lesen uns jetzt gegenseitig verschiedene Situationen, Aussagen oder Eskalationen vor. Und die andere Person muss erraten, ist es wirklich so oder so ähnlich in einer Trash-TV-Sendung passiert oder haben wir uns das komplett ausgedacht?
2: Ja, dann schauen wir mal, wie gut wir Trash-TV wirklich durchschauen. Die erste Aussage ist: Ein Kandidat gibt offen zu, dass er am selben Abend mit einer Frau und nur wenige Stunden später auch mit ihrer Schwester geschlafen hat und er versteht das Problem daran wirklich gar nicht.
0: Boah, es ist wirklich richtig bodenlos.
2: Schon, ja.
0: Ich wünschte, es wäre Trash, aber irgendwie passt so sehr ins Trash-TV, dass ich glaube, dass es auch echt sein könnte.
2: Also was sagst du?
0: Er versteht es halt nicht mal. Bitte lass es einfach Trash sein.
2: Es ist echt, tatsächlich. Das ist bei Ex on the Beach passiert. Lustig ist, ich habe die Staffel auch geguckt und ich habe das gerade gelesen und war so, oh mein Gott. Flashbacks. Das war nämlich 2025 und die Beteiligten sind Mark Robin Wenz, den ich gerne mal May Rob nenne, so hat er sich selber mal genannt.
0: Kleiner Fun-Fact. Insider-Info.
2: Ja, bei meinem Freund und mir ist das so ein bisschen Running Gag, May Rob. Ja, und Malisa Ruzio. Und May Rob hatte eine Affäre mit Malisa und gesteht dann, dass er am gleichen Abend auch mit ihrer Schwester was hatte. Und die Schwester hat das vorher abgestritten. Malisa findet es gar nicht toll, die ist total schockiert und reagiert wütend, verständlicherweise. Und der Konflikt eskaliert dann sehr stark auch zwischen den Schwestern. Aber May Rob versteht trotzdem nicht, was daran jetzt so schlimm sein soll.
0: Aber wusste die zweite Schwester, also die zweite Frau, mit der er geschlafen hat?
2: Die Schwester?
0: Wusste die, dass er bereits mit ihrer Schwester geschlafen hat?
2: Ja, ja, klar. Sie wusste das, sie hat es ja dann noch abgestritten. Und deswegen hat sich dann Malisa auch mit ihrer Schwester sehr gestritten.
0: Aber wie bodenlos ist denn auch von der Schwester?
2: Ja.
0: Also ich weiß gar nicht, von wem ist jetzt schlimmer. Also ich glaube, ich finde es schlimmer von der Schwester erstmal und dann von ihm.
2: Es ist auf jeden Fall echt, leider.
0: Blöd. Naja, okay. Nächste Aussage. Ein Kandidat spuckt den Verführerin Sekt ins Gesicht und meint danach, das ist euer Job.
2: Ich schäme mich gerade ein bisschen, weil ich auch weiß, dass das echt ist. Ich habe das nämlich auch gesehen. Das war bei Temptation Island, oder? Oder Temptation Island VIP.
0: Und ich sitze hier mit der Expertin höchstpersönlich.
2: Ja, und das war doch safe. Oh, wie hieß er? Alex Petrovic, oder? Der so immer so mega krass ausgerastet ist und dann ich glaub, auf Social Media auch sehr gehatet wurde.
0: Besser erklären als meine Erklärung, die hier steht. Also ich kann vorlesen, dass es tatsächlich in der VIP-Staffel von Temptation Island passiert ist, 2025. Den Kandidaten hast du eben schon genannt und die Situation eskaliert während eines Gruppenausflugs auf einem Boot und richtet sich eben abwertend an mehrere VerführerInnen. Eieiei.
2: Ja, ich weiß noch, dass der Kandidat dann auch generell gegenüber Frauen sich sehr abwertend geäußert hat, auch nach dem Format noch. Deswegen ist mir das, glaube ich, auch so hängen geblieben.
0: Uncool.
2: Ja. Okay, die dritte Aussage, Sina. Zwei Kandidaten geraten in einen Streit, weil einer behauptet, der andere habe ihm, in Anführungsstrichen, zu aggressiv Guten Morgen gesagt und damit direkt schlechte Stimmung verbreitet. Und das findet er gar nicht cool.
0: Also das ist ja schon was immer passieren kann. Also es ist wahrscheinlich auch viel zu sehr eskaliert, wie es war, aber ich sage, es ist echt, weil es ist nicht so furchtbar wie die anderen Sachen, finde ich.
2: Das ist tatsächlich ausgedacht. Das harmloseste bisher ist ausgedacht.
0: Das Loweste ist ausgedacht. Na gut. Aussage Nummer 4. Ein riesiger Streit entsteht, nachdem diskutiert wird, ob beim Sex im Boom Boom Room ein Kondom benutzt wurde und das Thema wird tagelang weitergeführt. Also erstmal frage ich mich an der Stelle, warum interessiert es die anderen? Ist es einfach vorgeschrieben oder warum interessiert es die anderen?
2: Also der Boom Boom Room, ja, jetzt oute ich mich wieder, ist bei Are You The One, also den gibt es wirklich. Deswegen gehe ich davon aus, dass es echt ist. Ich glaube nicht, dass es da eine Regel gibt. Also ich weiß, dass in diesem Boom Boom Room, da ist halt ganz viel Stuff, da ist auch, glaube ich, so ein Whirlpool und so und halt auch so eine Schale mit so ganz vielen Kondomen und es ist auch so ein bisschen so ein Running Gag.
0: Mhm.
2: Aber es ist, glaube ich, nicht Pflicht. Also weiß ich nicht. So sehr bin ich da jetzt doch nicht in dem Thema drin. Aber ich glaube auf jeden Fall, dass es echt ist.
0: Wie du schon gesagt hast, ist es von Are You The One, dieser Boom Boom Room.
2: Ich kann sie richtig ab heute. endlich bringt es mal was.
0: Und es ist tatsächlich echt. Und zwar war es zwischen Kim Virginia,
2: ja,
0: und Mike Heiter. Und die Situation eskaliert wegen Verhütung eben.

0: Aber das habe ich tatsächlich zum Glück, muss ich ehrlich sagen, überhaupt nicht mitbekommen.
1: Verdrängt, weil so verstörend.
0: Vielleicht auch das. Okay, nächste Aussage, Sina. Eine Kandidatin wirft im Streit eine Wassermelone in den Pool, weil ihr Love Interest mit einer anderen Frau geflirtet hat.
1: Random. Ich hoffe, die Wassermelone ist nicht aufgegangen. Man kann sie noch essen.
0: Die wichtigen Dinge.
1: Das ist auch wieder so ein bisschen low. Wahrscheinlich die beiden Mädels, die sich das Ganze ausgedacht haben, wahrscheinlich konnten die sich nicht so schlimme Sachen in ihrem Kopf ausmalen. Ich sage, es ist auch wieder ausgedacht, weil es ist zu low.
0: Ja, das ist tatsächlich komplett ausgedacht. Gut gemacht.
1: In einer Reality-Show bricht eine Kandidatin komplett in Panik aus, weil sie denkt, ein Mitbewohner sei gestorben. Mhm. Ui. Dabei handelt es sich nur um ein Missverständnis.
0: Also ich frage mich halt, wie man das denken kann. Also wie kommt es zu dieser Situation, dass man das denkt, wenn man in so einem geschlossenen Raum ist und es ist dann nur ein Missverständnis. Deswegen glaube ich, dass das ausgedacht ist.
1: Ah, es ist tatsächlich echt.
0: Was?
1: Und zwar war das bei Celebrity Big Brother UK. Passiert ist das Ganze 2016 in der britischen Version von eben Celebrity Big Brother. Und die Beteiligten waren Tiffany Pollard, ich hoffe, ich spreche die Namen ansatzweise richtig aus, Angie Bowie und David Guest. Und Angie erfährt außerhalb der Kamera eben, dass ihr Ex-Mann David Bowie gestorben ist. Sie sagt dann zu Tiffany, David ist tot. Tiffany denkt dann, es geht um den Mitbewohner David Guest. Dieser liegt zu dem Zeitpunkt krank im Bett und das Ganze verstärkt natürlich die Panik, dass dann er gar nicht da ist und Leute tatsächlich dann angenommen haben, er wäre tot.
0: Okay, ja. Jetzt verstehe ich das ein bisschen besser, aber ich finde es trotzdem krass. Also, dass es dann so schnell irgendwie so eskalieren kann. Ich hoffe, das wurde dann auch direkt aufgeklärt und die arme Tiffany wurde dann nicht im Unwissen gelassen. Aber ich kann mir vorstellen, dass es vielleicht noch ein bisschen ausgeschlachtet wurde, weil es ist ja immerhin noch Big Brother. Okay, aber das sagt ja jetzt auch schon irgendwie alles aus, oder? Also, wie wir auf die Aussagen reagiert haben und wie wir die bewertet haben und was dann wirklich die Antwort war.
1: Boah, ja, total. Also wie absurd und gleichzeitig faszinierend das Ganze eben sein kann, finde ich wirklich richtig verrückt.
0: Ich glaube aber auch, dass das Teil des Erfolgs, aber ein wichtiger weiterer Faktor ist natürlich Social Media.
1: Wie immer verstärkt Social Media eben das Ganze, eben durch das Teilen von Clips und dann werden die auch fleißig kommentiert. Jeder hat eine Meinung und dadurch entstehen Diskussionen.
0: Es gibt ja auch eine Studie von Gilietto et al., die ist von 2016 und die zeigt anhand von ungefähr 1,3 Millionen Tweets zu zwei TV-Formaten, dass digitale Plattformen Live-TV in ein partizipatives Ereignis verwandeln, besonders Suspense und Überraschung erzeugen bei der Online-Beteiligung Peaks, also da ist dann besonders viel los.
1: Die Sendung endet also nicht im Fernsehen, sondern geht eben online immer weiter und weiter, teilweise auch wirklich eine lange Zeit weiter. Also ich habe da schon Diskussionen mitbekommen. Das war von der Staffel von, keine Ahnung, über einem Jahr her. Also ist richtig verrückt.
0: Ja, manchmal wird das dann ja auch wieder zurückgetrackt. Also wenn KandidatInnen in anderen Formaten wieder auf die Situation von vorherigen Formaten zu sprechen kommen, dann geht das alles wieder von vorne los und dann wird das wieder von vorne diskutiert. Virale Inhalte steigern natürlich auch die Reichweite von den Formaten und neue Zuschauer werden gewonnen. Da gibt es auch eine Studie von Guo, die ist von 2019 und die beschreibt Second-Screen-Nutzung als komplexen Prozess, der durch Programmbindungen, Motive, interpersonale Interaktion und wahrgenommene Plattformeigenschaften geprägt ist. Das bedeutet, dass man quasi was auf dem ersten Screen guckt. Also zum Beispiel am Fernsehen schaut man sich dann das Format an und gleichzeitig sitzt man dann noch am Handy und ist zum Beispiel auf X oder auf TikTok oder so unterwegs und teilt da seine Meinung oder schaut vielleicht auch gleichzeitig noch Videos an zu dem, was man gerade im Fernsehen geguckt hat. Und diese Social-TV-Nutzung kann Programmtreue und zeitversetztes Schauen dann positiv beeinflussen.
1: Solche Clips sehen dann auch Menschen wie ich, die eben eigentlich das Format selbst nicht geschaut haben, aber die Clips sich so dolle verbreiten, dass sie auch bei beispielsweise mir ankommen und ich dann auch ein bisschen was erfahre über die Kandidatinnen oder besonders dramatische Szenen. Vor allem sind auch Memes immer mit dabei. Das ist einfach die humoristische Verarbeitung und Ironisierung von Inhalten. Da gibt es auch eine Studie von Zündel von 2025 und diese beschreibt, Meme-Ability als

0: Teil heutiger Fernsehkultur, also dass Serien und TV-Inhalte eben Material liefern, das auf Social Media aufgegriffen wird, geremixed wird, wiederholt wird und kulturell gespeichert wird.
1: Ja, ich muss sagen, Memes sind bei mir auch immer ganz hoch im Kurs. Also zum Beispiel Mayrop ist auch für mich so ein Meme, was halt dann so ein Insider mit meinem Freund ist. Aber man sieht das dann auch auf Social Media, dass dann Szenen, wenn irgendwie einer, keine Ahnung, einen lustigen Satz sagt oder so eine Catchphrase vielleicht hat oder irgendwie einen Tanz macht, der irgendwie witzig aussieht oder so, dass das dann immer wieder eingebaut wird. Teilweise auch in Reaction-Videos von zum Beispiel YouTuberInnen, dass sie das dann da einbauen.
0: Voll. Und Memes können dann eben entdramatisieren oder aber auch verlängern. Und dann wird halt daraus, wie du gerade gesagt hast, ein wiedererkennbarer Insider.
1: Ja, und viele schauen dann Trash-TV halt auch oder die bestimmten Szenen, um die Memes zu verstehen und dann auch mitreden zu können, weil man die dann so oft sieht und sich fragt, hey, wo kommt das eigentlich her? Und dann guckt man vielleicht doch selber nochmal nach.
0: Jetzt haben wir ganz schön viel über die Unterhaltung gesprochen. Das ganze Format oder Genre hat aber ja auch problematische Seiten, also bekommt ganz schön viel Kritik ab. Kritikpunkte sind oft die Bloßstellung von KandidatInnen, Mobbing als Unterhaltung, toxische Beziehungsbilder, auch geht es oft leider um Sexismus oder stereotypische Rollen. Auch der psychische Druck spielt eine Rolle. Hass im Netz, eben nach der Ausstrahlung, haben wir jetzt zuletzt noch genannt. Auch hier gibt es eine Studie von MAST von 2016. Und in dieser wird als zentrale ethische Frage unter anderem der Schutz von TeilnehmerInnen, die informierte Zustimmung, Würde, Privatsphäre und Verantwortung der Produktion gegenüber Personen, die durch die Ausstrahlung langfristig öffentlich bewertet werden, infrage gestellt.
1: Ja, das ist ja auch so, dass das Problem nicht mit der Folge endet. Also durch Social Media können natürlich Memes, die auch positiv sein können, verbreitet werden. Aber es kann natürlich auch passieren, dass KandidatInnen nach der Ausstrahlung immer noch weiter Ziel von Kommentaren sind, von Shitstorms, von Hass, von negativen Memes und sich das dann einfach nie einem Ende nähert, sondern es immer weitergeht.
0: Die Reunion-Folgen gibt es ja auch bei ganz vielen Formaten. Die sind ja, also da fiebern immer super viele Menschen drauf hin, weil man genau weiß, dass irgendwas noch passiert sein muss in der Phase nach der Ausstrahlung oder wie hat sich jetzt die Beziehung entwickelt oder der Streit. Und da merkt man, finde ich, auch schon dran, es gibt immer irgendein Beef oder irgendwas, wo es dann eskaliert und alle warten dann nur noch auf diese Reunion-Folge, wo es dann häufig auch nochmal eskaliert. Das finde ich echt immer verrückt.
1: Findest du denn, dass die ZuschauerInnen, die dann zum Beispiel auch sowas hinfiebern, dazu beitragen, dass so Formate immer extremer werden und die Konflikte immer extremer werden?
0: Also ich glaube auf jeden Fall, dass eben durch ZuschauerInnen dieser dramatische Schnitt zum Beispiel, den wir vorhin angesprochen haben, verstärkt wird. Also dass eben SerienproduzentInnen merken, dass das Ganze eben durch einen schnellen Schnitt, durch viele Cuts oder beziehungsweise durch dramatisch gesetzte Cuts sehr gut bei den KonsumentInnen ankommt. Und ich glaube, dass das so ein Geben und Nehmen ist. Also ZuschauerInnen reagieren stark auf Folgen, die eben viel Drama beinhalten. Und das ist ja auch gut für die Einschaltquote. Also ja.
1: Ich glaube auch, dass die KandidatInnen das natürlich auch so ein bisschen spinnen, dass es dann für sie passt. Ich meine, die sind ja auch aus dem Grund da, die kriegen Geld dafür. Also die gehen da nicht einfach aus Lust und Laune nur rein, sondern die kriegen ja auch eine Gage, die teilweise auch ziemlich hoch ist. Und Konflikte bringen Sendezeit und Sendezeit bringt in manchen Formaten eine höhere Gage oder erhöht die Wahrscheinlichkeit, dass man danach noch bei weiteren Formaten eingeladen wird. Deswegen glaube ich schon, dass wenn man merkt, okay, die ZuschauerInnen, die reagieren sehr extrem darauf, wenn ich jetzt das und das mache, dass man das dann vielleicht auch macht, um Sendezeit zu bekommen.
0: Findest du, dass aber jede Eskalation ausgestrahlt werden sollte? Ich finde es manchmal ein bisschen problematisch, wenn ich dann im Nachgang sehe, wie es manchen KandidatInnen damit geht, dass sie so viel Hass im Netz eben erfahren, weil sie vielleicht in der Situation, die ja total fernab von der Realität ist, was wir vorhin schon angesprochen haben, falsch gehandelt haben. Und natürlich sind sie dann eine Person des öffentlichen Lebens und darf in gewisser Weise geurteilt werden. Aber ja, was denkst du?
1: Also ich finde, wenn die Eskalation herbeigeführt wurde von zwei Parteien oder mehreren Parteien, dass es dann schon okay ist, wenn es ausgestrahlt wird, weil die sind in dem Format und die wissen, dass überall Kameras sind. Mhm. Und man kann sich ja aus den Situationen meistens auch entfernen und sagen, ich möchte das jetzt nicht. Aber wenn man selber dann quasi mitbefeuert, dann finde ich, ist man auch ein bisschen selber dafür verantwortlich, was dann ausgestrahlt wird. An dem Punkt würde ich aber sagen, es ist schon wichtig, dass es dann auch nicht so geschnitten wird, dass dann eine Seite mehr Zuspruch bekommen kann als die andere, sondern dass dann wirklich auch alles gezeigt wird, dass man sich dann als Zuschauer in ein Urteil bilden kann und nicht das Gefühl hat, okay, die eine Person wurde jetzt vielleicht in die Opferrolle gedrängt, mehr als die andere Person. Ja, also ich denke, wenn es jemand wirklich sehr schlecht geht psychisch, man weiß ja vorher, gerade wenn man das erste Mal in so einem Format ist, auch nicht, wie wird es mir damit gehen und was sind da für andere Menschen vielleicht? Mhm. Oft sind ja auch Leute noch da, andere Kandidatinnen, die man schon kennt. Vielleicht irgendwie Leute, mit denen man eine Vergangenheit hat, eine negative Vergangenheit, weiß man ja nicht. Und wenn es dann einer Person wirklich schlecht geht, dann finde ich, sollte man dann auch einfach menschlich sein und sagen, okay, das müssen wir jetzt nicht auch noch ausstrahlen, vor allem wenn man vorhersehen kann, dass das einen Shitstorm mit sich ziehen wird. Also muss man immer ein bisschen auf den Fall spezifisch betrachten, finde ich.
0: Es gibt doch auch dieses eine Format, mir fällt der Name nicht ein, aber da gehen die immer als Pärchen, glaube ich, hin. Und dann wird so getestet, ob die halt wirklich zusammenbleiben.
1: Temptation Island.
0: Was meinst du das für ein Format? Ich verstehe irgendwie nicht so, also was ist da der Reiz? Das habe ich mich noch gefragt, aber kannst du darauf eine Antwort geben?
1: Ich glaube, bei Temptation Island, das ist ja so eine ganz spezifische Sendung. Also da gehen Pärchen zusammen hin, es sind meistens vier Pärchen. Entweder ist das eben die VIP-Version, da sind das Leute, die man vielleicht schon aus Reality-TV kennt oder Leute, die ganz normal sind, so wie du und ich, in der normalen Version. Und diese Pärchen werden dann gesplittet und die Frauen gehen dann in eine Villa, die voll mit männlichen Verführern ist. Also sind da irgendwie 20 oder so, ich weiß nicht genau, wie viele es sind. Und diese vier Frauen und bei den Männern ist es halt andersrum. Und ich glaube, der Reiz daran ist, dass es einmal diese sehr besondere Situation ist, die man in anderen Formaten nicht hat, weil andere Formate oft so sind, dass man eine Villa hat und da sind dann einfach alle zusammen. Und dieses Verbotene, weil Betrügen ja schon ein sehr sensibler Punkt ist und man das normalerweise nicht so mitbekommt. Aber dann fiebert man ja auch mit und fragt sich dann, okay, dieses Pärchen, ich finde die so sympathisch, schaffen die das? Oder vielleicht auch, wenn der eine Part aus dem Pärchen dann schon so ein bisschen sus ist und sich ein bisschen zu sehr den Verführern zum Beispiel gegenüber öffnet, dass man dann mitfiebert und dann sich auf die Seite der Frau stellt. Es ist auch so, dass sie dann gegenseitig immer Videoausschnitte bekommen aus der Villa von ihrem Partner und ihrer Partnerin. Und die sind natürlich auch gerade so gecuttet, dass es dann möglichst schlimm aussieht, auch wenn vielleicht eigentlich gar nichts passiert ist. Und ich glaube, diese zwei Seiten, die man so mitbekommt, machen das so interessant.
0: Also wir können auf jeden Fall festhalten, dass einige Dinge gleichzeitig bedient werden mit Trash-TV, unter anderem Ablenkung, Drama, Emotionen, der Online-Hype, soziale Vergleichsprozesse, die Neugier auch und eben die Zugehörigkeit, die du jetzt am Ende auch nochmal angesprochen hast, dass man sich einfach, dass man mitfiebert und das Ganze weiterschauen möchte, online auf Memes dann auch noch reagieren kann. Man kann es also einfach leicht konsumieren und emotional trotzdem stark mitgehen.
1: Ja, und ganz wichtig, finde ich, als Abschlusswort ist noch zu sagen, dass das Genre nicht ganz unproblematisch ist und man sollte schon sich bewusst sein, dass diese Situationen herbeigeführt sind, zum Beispiel von der Produktion oder auch von den KandidatInnen selbst, dass das für die ein Job ist, die bekommen Geld dafür, dort zu sein und viele Dinge nicht unbedingt real sind, sondern vielleicht auch nur für Sendezeit gemacht werden. Einfach ein bisschen bewusster schauen und nicht alles genauso glauben, wie es dann ausgestrahlt wird.
0: Es ist ein Guilty Pleasure von dir, oder?
1: Schon, ja. Also ich würde sagen, dass ich da eine sehr bewusste Zuschauerin bin, aber es ist schon Guilty Pleasure, weil ich natürlich manchmal mich auch einfach treiben lasse und dann auch mal über eine Situation lache, wo ich eigentlich weiß, okay, das war jetzt ein bisschen gemein, darüber zu lachen.
0: Irgendwie finde ich ja auch, man kann teilweise auch ein paar Learnings daraus ziehen. Also wenn ich sehe, boah, also wie er sie gerade behandelt oder wie sie ihn gerade behandelt, so würde ich niemals behandelt werden wollen, dann weiß man ja für sich vielleicht auch, boah, da ist eine Grenze.
1: Ich glaube auch, dass es für manche ZuschauerInnen vielleicht auch ein Weg sein kann zu erkennen, dass die eigene Beziehung vielleicht nicht so ist, wie sie sein sollte. Dass man merkt, okay, alle im Internet sagen jetzt, er verhält sich so schlecht seiner Freundin in diesem Format gegenüber, aber mein Freund macht das zum Beispiel auch. Dass das dann vielleicht auch ein Anstoß sein kann, zu merken, okay, vielleicht sollte man noch mal ein bisschen den Blick von außen versuchen, auf die eigene Beziehung zu lenken, kann hilfreich sein.
0: Finde ich voll einen spannenden Abschlusspunkt. Und damit würde ich sagen, wir leiten auch über zu dem
2: Mythos der Woche.
0: Wir haben heute wieder eine Gästin mit dabei.
3: Hallo, ich bin Pia. Ich mache mit Lina zusammen die Produktion hier und auch die Post-Production. Ich habe euch heute einen Mythos mitgebracht, und zwar: Alkohol ist gut für die Verdauung. Viele Menschen glauben nämlich, dass so ein Schnaps nach dem Essen die Verdauung ankurbelt.
1: Das habe ich auch schon so oft gehört. Das sagen vor allem irgendwie immer
0: Ältere.
1: So wollte ich es jetzt nicht sagen. Ältere, weiße Männer.
0: Oh, aber nicht nur. Also meine Omas, die sind da auch Verfechterinnen von. Also gerade wenn wir so, ich weiß nicht warum, vielleicht ist es in der asiatischen, also immer wenn wir asiatisch essen gehen, dann gibt es auch einen Pflaumenschnaps. Und meine Oma denkt, dass es irgendwas tut und will den uns dann andrehen. Und dann sagen wir immer, nee, nee. Und dann trinkt sie halt immer drei, weil mein Bruder und ich ablehnen und dann trinkt meine Oma drei.
3: Wow.
1: Ich könnte mir vorstellen, wenn es so Kräuterschnaps ist oder so, dass es dann vielleicht tatsächlich irgendeinen Effekt hat. Allerdings wird der ja auch so stark, also werden die Kräuter ja auch so stark verarbeitet, dass ich mich frage, wie viel ist dann von den Wirkstoffen noch übrig?
0: Meine andere Oma, die hat mir auch der letzte, ich habe hier richtig meine Oma-Stories. Meine andere Oma hat mir der letzte erzählt, dass sie früher immer, bevor sie Bahn gefahren ist, in der Erkältungszeit einen Schnaps getrunken hat. Auch mit der Hoffnung, dass sie dann nicht krank wird in der Bahn.
3: War das so die Desinfektion?
0: Ja, genau. Ja, okay. Genau, das ist die Aussage.
1: Ja.
0: Also ich habe keine Ahnung, ich glaube eigentlich, es stimmt nicht. Aber ich werde sehr geinfluenced von meinen Omas.
1: Klär uns bitte auf.
3: Also der Mythos ist größtenteils falsch. Alkohol verbessert die Verdauung nicht wirklich. Besonders hochprozentiger Alkohol kann sie sogar verlangsamen. Das angenehme Gefühl nach dem Essen wird eher mit Entspannung als mit echter Verdauungsförderung verwechselt, weil Alkohol kurzfristig die Muskulatur nämlich entspannen kann.
1: Mhm. Ah, okay. Also man trinkt das, fühlt sich entspannt und dann hat man das Gefühl, ah, jetzt geht das Essen ein bisschen leichter runter. So.
3: Aber eigentlich ist es gar nicht so.
0: Wild, wilde Sache.
1: Interessant zu wissen, ja.
0: Schön, dass du auf jeden Fall mit dabei warst. Hat mich sehr gefreut.
1: Danke, dass du uns den Mythos vorgestellt hast. Vielen Dank auch an Chiara und Emily, die die Folge für uns vorbereitet haben.
0: Und an dich, Pia, dass du heute hier mit dabei warst und den Mythos mitgebracht hast. Ihr könnt uns auch immer gerne Mythen einschicken. Auf Instagram heißen wir mediapublishing_hdm. Da gibt es immer auch schönen Add-on-Content von unserem tollen Social-Media-Team. Auch gerne hier auf Spotify uns einen Kommentar dalassen und uns bewerten, freuen wir uns auch drüber.
1: Oder auch auf TikTok, da heißen wir media_what_hdm.
0: Dann würde ich sagen, wir hören uns in 2 Wochen wieder. Mhm. Bis dahin eine schöne Zeit.
1: Danke fürs Zuhören, bis dann.
0: Ciao. Bis dann, tschüss.
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0: Hallo und herzlich willkommen zu einer neuen Folge Sound der Nacht. Heute mit Zoe und Sophia als Moderatorinnen.
1: Hallo.
0: Und Clara aka Fuck Lady als Gast. Herzlich willkommen.
2: Dankeschön.
0: Hello. Genau.
1: Na, schön, dass das noch spontan geklappt hat.
2: Ja,
1: voll, das war jetzt eine sehr kurzfristige Sache. Wir haben vor ein paar Monaten schon mal mit ihr geschrieben und dann war sie aber sehr busy. Na?
2: Ja.
1: Aber jetzt hat es geklappt und ist sehr schön. Ja, genau.
2: Danke für die Einladung.
1: Ja, klar.
0: Zum Anfang würde ich sagen, stell dich einmal vor, wer du bist, was du machst.
2: Ja. Also ich bin Clara oder als DJ auch Thug Lady. Und genau, also ich lege auf. Ich studiere sonst auch was mit Kultur. Genau, ich komme aus Stuttgart. Ich bin 29 Jahre alt, ja.
1: Mal überlegen. Genau. Ja. Cool, nice. Ja, was machst du so für Musik? Also welche Genres legst du gerne auf?
2: Ich habe mal angefangen so mit Hip-Hop, Rap und so. Und irgendwie habe ich mich dann auch weiterentwickelt. Das war dann so tatsächlich eher während der Pandemie, als auch nicht so viel ging.
0: Ja.
2: Und ich habe aber so, würde ich sagen, ein bisschen so zwei Leidenschaften. Einmal eben dieses so Hip-Hop-Rap-Ding und aber auch so so Trance, so Love Parade-Zeit und so. Da habe ich irgendwie so mit 14 so eine Phase gehabt, da habe ich das rauf und runter gehört und es ist beides so sehr hängen geblieben.
0: Ja,
1: legit, ja.
2: Genau. Und ja, dann bin ich irgendwie halt immer elektronischer geworden, also House, aber eben auch Trance. Und dann hatte ich auch eine Phase, da habe ich viel so Breakbeat, so Jungle und so auch gespielt. Ja, und ich mag alles nach wie vor gerne.
0: Ja, ja.
2: Aber ich bin auf jeden Fall deutlich schneller geworden als früher, aber so, ja. Ich mag viele Genres.
0: Ja, klar.
1: Ja, kamst du so dazu, aufzulegen? Hast du einen musikalischen Background oder?
2: Also ich komme schon aus einer Familie, die einfach auch sehr künstlerisch ist. Also mein Papa ist bildender Künstler, meine Mama ist Musikerin.
0: Mhm.
2: Und so Musik war einfach schon immer voll der Teil von meinem Leben so. Und meine Schwester ist auch DJ tatsächlich.
0: Nice.
2: Und die hat sich ein bisschen zuerst getraut, die ist auch ein bisschen älter.
0: Mhm.
2: Und genau, aber wir haben schon immer uns voll viel Musik gezeigt, zusammen das entdeckt, irgendwie so eine Faszination auch gehabt für so den Background von der Musik.
0: Ja, ja.
2: Und irgendwie hat also auch dieses so Raum nehmen, auch als Frau. Also ich bin einfach gerne viel so feiern und tanzen gegangen.
0: Ja,
2: und dann war ich irgendwann so, das sind halt schon irgendwie fast nur Männer so auf der Bühne. Und vielleicht kann ich das ja auch mal ausprobieren.
0: Ja,
2: genau.
1: Cool.
0: Und wo fühlst du dich jetzt am wohlsten, in welchem Genre, oder kannst du dich nicht entscheiden?
2: Boah, schwierig. Boah, echt schwierig.
1: Ist das nach Stimmung vielleicht auch?
2: Schon.
0: Ja.
2: Also ich brauche auf jeden Fall selber auch irgendwie Abwechslung. Ich mache oft so, dass ich ein bisschen langsamer starte und immer schneller werde. Ich meine, das ist jetzt auch relativ normal, glaube ich, bei den meisten. Aber so, ich gehe schon mal irgendwie von 120 bis 160 BPM so, was, glaube ich, andere jetzt nicht unbedingt machen würden. Also ich mag sehr gern einfach so Abwechslung irgendwie.
0: Ja,
2: genau.
0: Also,
1: das kann ich voll verstehen, ja.
0: Ja. Und dann bist du ja auch noch beim Sunny High. Du bist da auch, engagierst dich da auch und das nicht nur, legst dort nicht nur auf, sondern engagierst dich auch, ja.
2: Genau.
1: Ja, was sind da deine Aufgaben so?
2: Also eigentlich ist da so, man kann machen, was man will so ein bisschen. Also jeder ist willkommen, jeder ist willkommen, da irgendwie beizutragen, was man beitragen kann. Und klar, also eben, ich bin DJ, aber so, ich veranstalte auch. Also ich habe eine Hip-Hop-Reihe mit zwei Freundinnen zusammen mittlerweile. Da gibt es immer von Flinter-Personen Live-Rap.
0: Okay,
2: Und ansonsten ist viel so, ehrenamtlich Schichten übernehmen.
0: Ja.
2: An der Bar, Awareness-Schichten machen, Einlass und natürlich das ganze Planen von Veranstaltungen. Aber es kann auch mal sein, es steht Sperrmüll an oder man muss mal irgendwas streichen oder reparieren oder einfach jemandem aufschließen oder auch so ein bisschen repräsentative Aufgaben manchmal so, dass man halt auch mit Leuten von der Stadt ins Gespräch kommt, die sich das irgendwie angucken wollen oder
0: Ist diese Rap-Veranstaltung dann so Richtung Battle-Rap oder?
2: Nee, tatsächlich bisher noch nicht.
0: Ja.
2: Aber wir hatten schon Tanzbattle.
0: Okay.
2: Das hatten wir sogar schon.
1: Ja. Nice.
2: Ja.
1: Ja. Wann kommt Battle Rap?
2: Ja. Kommt? Ja, irgendwie bisher Ich glaube, da gab es jetzt bisher, also irgendwie die Künstlerin, die wir angefragt haben, da hat das, glaube ich, bisher noch gar nicht so gepasst. Aber
1: ja,
2: vielleicht
1: muss ja auch nicht.
2: Ja. Schauen genau. wir mal.
1: Ja. Ja. Ja. Ja. Voll gut. Ja. Genau. Wie bist du so zum Sunny gekommen? Einfach auch über deine Musik so? Oder bist du da aktiv auf die zugegangen? Wie war das?
2: Also, ich komme aus Karlsruhe ursprünglich und da gibt es das P8 Karlsruhe. Und das ist ähnlich organisiert, also es ist auch ein Verein und es ist auch halt auf ehrenamtlicher Basis. Und ich fand einfach so Orte schon immer cool, die halt irgendwie so ein solidarisches Feiern auch machen und wo es dann auch wirklich auch ein bisschen politisch so um was, oder nicht nur ein bisschen, einfach politisch auch um was geht und nicht nur so dieses Konsum und irgendwie, ja, keine Ahnung, jeder für sich. Und als ich nach Stuttgart gezogen bin, hat mir sowas voll gefehlt und vor allem dann halt auch so nach der Pandemie.
1: Voll.
2: Und dann kannte ich die das mitbegründet hat und habe die einfach mal gefragt, kann man da so mitmachen?
1: Nice.
0: Cool.
2: Dann habe ich noch ein bisschen gebraucht, mich zu trauen und dann irgendwann, genau, war ich mit dabei.
1: Voll also gut, ja.
2: Richtig schöner Wohlfühlort.
1: Ja, voll wichtig, dass wir sowas auch haben in Stuttgart hier. Ja.
0: Da geht es dann ja auch um faire Clubkultur. Mhm. Wie wichtig ist dir da, dass es auch zugänglich und wahrscheinlich auch nicht zu teuer wahrscheinlich ist, ja.
2: Also, ich meine, Clubkultur und feiern gehen und keine Ahnung, also das ist natürlich jetzt nicht so das wichtigste Thema unserer Zeit oder also so, damit kann man jetzt nicht die gesellschaftlichen Probleme an sich lösen. Aber aber es ist schon, also es kann was sehr einfach Zugängliches sein und es macht mir einfach super viel Spaß. Mhm. Das ist natürlich das
1: Wichtigste.
2: Auch. Und ich habe eben jetzt meine Bachelorarbeit darüber geschrieben, so auch so, genau, also Zugang, Teilhabe bei Clubs und eben auch, wie kann man das divers gestalten und so. Das ist mir schon ein sehr wichtiges Thema. Mhm. Genau, und irgendwie, die meisten mögen Musik, die meisten gehen abends oder haben eine Phase, da gehen sie abends mal raus und gerade Sunny High, also der Eintritt ist meistens auf Spendenbasis oder halt, also man kann so viel zahlen, wie man halt kann einfach. Ja, und ich finde es schon sehr wichtig, dass es Räume gibt. Und also eben Sunny High ist auch nicht nur Club. Also so, da werden ja auch versucht, verschiedene Veranstaltungskonzepte so ein bisschen miteinander zu verbinden. Ja.
0: Ah, okay.
2: Und dass man auch mitbestimmen kann.
1: Ja.
2: So.
1: Da gibt es, glaube ich, auch ab und zu solche Workshops oder Producer-Meetups oder so.
2: Ja, genau.
1: Nice.
2: Ja. Oder auch so mit Synthesizern gab es schon mal was. Und ja, auch es gibt auch Tanzen jede Woche oder auch freies Singen gibt es und so.
0: Sehr, sehr divers, okay.
1: Ja,
0: cool.
1: Wichtig, dass wir sowas auch haben in Stuttgart. Ja,
2: ja.
1: Absolut.
0: Ja. Also, ja, mehr schon ein kreativer Ort wie nur Club,
2: Voll.
0: Mhm. Ja. Hast ja heute einige an unterschiedlichen Songs mitgebracht. Ja. Sollen wir da mal in einen reinhören?
2: Voll gerne, voll gerne.
0: Ja.
1: So, der erste. Möchtest du vorab was dazu sagen?
2: Ich glaube, wir können auch erstmal rein.
1: Wir hören erstmal rein.
2: Ja.
1: Da machen wir das so. Okay.

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0: Look Something von DJ Cream. Schöner Song als erster Track, ja. Der hat schon Acid-Vibes, aber auch House. Ja.
1: Ja.
2: Was bedeutet der Song für dich?
1: Also den habe ich tatsächlich ziemlich neu entdeckt. Ich habe so, genau, mir überlegt, so, ich habe, also dass ich paar ältere Sachen mitbringe und so. Und ja, weiß nicht, also der ist eigentlich einfach so, ich finde, macht gute Stimmung, irgendwie entspannt, so, ist sowas für den Start, irgendwie ja, so, ja. So, ja, kann man sich gut so bewegen, so.
2: Kopfnicker.
1: Ja, und sich so langsam eingrooven, ja, so, wenn man stimmt. noch so ein bisschen braucht, so.
2: Ja.
1: Also ich würde den jetzt zum Beispiel am Anfang eher vielleicht spielen.
0: Aufgehen.
1: Ja.
0: Was sind denn generell so deine Inspirationen? Du kommst ja vom Hip-Hop. Mhm. Inwiefern beeinflusst dich das immer noch?
1: Also ich mag sehr gerne einfach Stimme so bei Musik, also Vocals, egal welches Genre eigentlich, mag ich das sehr gerne. Und so komplett ohne Stimme oder Vocals, glaube ich, findet man bei mir nichts, so kein Set.
2: Geht es dir da eher so dann einfach, dass überhaupt Stimme drin ist oder sind die Lyrics auch wichtig?
1: Auch.
2: Ja.
1: Also so, ich achte jetzt schon nicht immer hundertprozentig auf alles, aber so, ja, ich spiele schon nur Sachen, bei denen ich jetzt irgendwie, also keine sexistischen Sachen oder rassistischen oder irgendwie, also so, das ist mir vielleicht mal passiert und dann habe ich es aber auch nicht mehr gemacht, weil ich es erst spät gecheckt habe, so, aber ja, also absichtlich würde ich das jetzt schon nicht machen.
2: Ja, ich check. Mhm.
1: Ja, und mir geht es ja schon um die Message so irgendwie. Also so, ich fühle einen Song ja schon auch eher, wenn ich halt fühle, was da gesagt wird.
0: Okay, ja.
2: Aber apropos Missgeschicke, wie gehst du so um, wenn was passiert? Oder was gibt's was mal passiert ist?
1: Wo ja.
2: du irgendwie retten musstest?
1: Ja, mega oft. Also ich muss sagen, ich bin tatsächlich einfach mittlerweile, war nicht immer so, mittlerweile eine sehr fehlerfreundliche Person, bei mir, aber auch bei anderen. Und natürlich so, ich ärgere mich auch über schlechte Übergänge oder so. Ich bin auch aufgeregt, alles so, aber irgendwie, irgendwann komme ich zum Punkt, wo ich mir sage, so, ey, ist doch scheißegal, jetzt krieg dich mal ein, es war trotzdem cool.
0: Ja, also, es geht um den Vibe.
1: Ja, und niemand kann perfekt sein. Ja, also beim Auflegen, es ist ja auch viel irgendwie, wie geht's mir an dem Abend so? Kann ja auch mal sein, ich bin nicht ganz fit oder was weiß ich. Also so, genau. Und das kriegt ja sonst niemand mit. Aber ja, mir ist schon mal passiert, ich habe irgendwie einfach den Song, der gerade lief, aus Versehen kurz gestoppt und dann schnell wieder Play gemacht. Oder irgendwie, so passiert
2: das
1: schon mal was.
2: Das war alles gewollt so.
1: Ja.
2: Ja, ne? Das war kurz, ne? Und dann
0: kurze Break,
1: genau.
0: Geht's weiter.
1: Ja.
2: Ja.
1: Aber scheiß drauf.
2: Also klar, ich check das auch so voll. Einerseits, man möchte das natürlich gut machen, aber es ist einfach wichtig, dass man das fühlt, dass man sich gut fühlt und auch, dass man die Musik fühlt. Und ich glaube auch, dann spüren das auch andere.
0: Ja.
2: Und das ist am Ende wichtig, dass man eine gute Zeit einfach hat. So.
0: Und vor allem, wenn man so richtig versteift auf, ich muss jetzt perfekt sein, dann hat man auch nicht mehr die Lockerheit drin.
1: Ja, voll. Ja. Und es ist auch wichtig, dass alle sich wohlfühlen, aber es ist auch wichtig, dass ich mich wohlfühle. 100%. Also,
0: Wie gehst du mit dem Publikum um? Also lässt du dich beeinflussen, wenn du merkst, okay, die fühlen das jetzt noch nicht so ganz und wechselst du dich dann, passt du an?
1: Ja, schon. Also ich meine, man bereitet sich ja schon vor und manchmal bereite ich mich sehr genau vor, manchmal gucke ich auch spontan so ein bisschen, ist irgendwie unterschiedlich. Ja. Es kommt auch ein bisschen drauf an, wo ich bin und wie ich mich wohlfühle so. Ja, aber klar, ich schaue viel ins Publikum, ich schaue viel, was kommt an Rückmeldungen und also ja, doch, so ein bisschen passe ich mich schon an. Also gerade so Schnelligkeit oder irgendwie, also ich habe schon oft dann wie so Reservesongs, dass ich dann doch mal eher gleich jetzt den spiele oder irgendwie, ja, so würde ich sagen.
2: Ich auch ganz so ein bisschen immer mit dem Flow gehen, auch da so.
1: Ja.
0: Hast du deine Songs sortiert? Sind die nach Genre oder nach Atmosphäre oder nach Geschwindigkeit sortiert?
1: Du meinst jetzt so im Programm?
0: Ja, oder? Quasi auf deinen Sticks oder?
1: Ja, also ich muss sagen, so meine Musikbibliothek zum Auflegen, das ist ganz schlimm, weil die ist einfach nur chaotisch. Also da ist wirklich keine Ordnung. Und es nervt mich langsam. Also ich bin selber so, hätte ich mal am Anfang einfach angefangen. Aber ist egal, weil ich finde mich zurecht so.
2: Du checkst das Chaos so.
0: Ja. Du kennst deine Kollektion.
1: Ja. Und sonst, Ja, also ich mache mir immer so eine, mit dem Programm Recordbox halt so eine Wiedergabeliste dann auf meinen Stick und ich habe da ja dann aber auch also alte Playlists irgendwie von anderen Auftritten und kann dann da auch mal rüber switchen, wenn ich merke, gefällt mir jetzt mehr oder.
0: Okay, aber du machst dir eine Playlist für den Auftritt quasi, wo du schon mal oder
1: ja, schon. Und manchmal mache ich auch schon eine Reihenfolge, manchmal mache ich das gar nicht. Das ist echt sehr unterschiedlich. Und ich habe, also manchmal habe ich auch schon die Erfahrung gemacht, wenn ich gar nicht ganz schlecht sozusagen vorbereitet war, dann hatte ich so einen guten Abend und es hat so gut funktioniert. Aber es gab es auch schon andersrum. Also es ist einfach manchmal wirklich
0: okay. Ja.
1: Ja, der Moment dann einfach. Ja.
0: Ja. Okay, also alles von. Ja. Spontan bis vorbereitet. Okay, checke. Ja,
1: gibt's beides. Voll. Ja.
2: Boah, aber zum Thema Aufräumen, das ist jetzt nicht, das hängt jetzt bei mir noch im Kopf. So, geht es dir auch so, wenn du aufräumst, dann findest du deine Sachen nicht mehr?
1: Ja, schon.
2: Ah, das ist so guilty. Deswegen manchmal räume ich extra. Aber weißt du, man muss immer so seine, eine Ordnung im Chaos haben. Und ich weiß so, in dieser Ecke ist irgendwie das, in die ist das. Und dann suche ich,
1: ich muss so eine Mischung so sein.
0: Ja, irgendwie eine aber Mischung, es ist auch dann, wenn man was ganz Bestimmtes sucht und dann findet man es erst, wenn man es nicht mehr sucht.
2: Ja. Das ist Naturgesetz. Ja. Das muss es sein. Ja, oh Mann. Wir waren alle da.
1: Ja.
2: Ja. Ja. Okay.
0: Hast du gerade einen Lieblingstrack oder was dich gerade besonders beschreibt?
1: Boah. Also ich muss sagen, so das lege ich nicht auf, aber gerade bin ich wieder sehr viel einfach in so 2010er-Songs irgendwie, keine Ahnung.
2: Banger, ganz ehrlich. Ja, ist so White Girl Music oder was? White Girl Music oder?
1: Ja, oder was meinst du damit?
2: Soll ich so Britney Spears sagen?
1: Ah, ja, okay. Ja, voll. Ja. Und ich habe jetzt eben, ich habe ja jetzt Bachelorarbeit geschrieben und da habe ich Madonna rauf und runter gehört.
0: Okay, ja. Auf das neue Album, die hat ja erst was rausgebracht.
1: Oh, gute Frage. Ich glaube eher schon die alten Sachen so. Die hat schon echt ein paar richtig gute Songs. Mit Namen bin ich richtig schlecht.
2: Ich auch, aber alles gut, ja.
1: Ja. Nee, ich komme gerade nicht drauf.
0: It's like a virgin.
1: Das ist auf jeden Fall von Madonna.
2: Okay. Ja. Ja. Oder dieses Strike a Pose.
1: Ja, so Voguing-Songs und so.
0: Ja, ich glaube, das ist Vogue, ja.
1: Schon richtig coole Sachen.
2: Okay. Ja, absolut. Ja.
0: Nice. Aber dann, apropos Musiker, let's go to the next track.
1: Ja.
0: Wir haben jetzt Breakaway von Quasar. Was erwartet uns hier?
1: Ja, so ein bisschen was Deepes, Melancholisches, bisschen Trancy. Ja.
2: Okay, hören wir mal rein.
0: Klar.
2: Let's go.

0: So, dann sind wir wieder. Breakaway, ein tranziger Song. Mhm. Genau. Wie findest du einen Überblick, also zwischen den verschiedenen Genres? Wo würdest du den jetzt zum Beispiel sehen, einzubauen in ein Set?
1: Also entweder relativ spät oder auch eher ein bisschen am Anfang. Also ja. Auch so ein bisschen zum Reinkommen oder so zum wieder rausfinden.
2: Mhm. Rausschmeißen.
0: Ja, ja,
2: ja. Ja, ja. Hast du eigentlich so ein Ritual vor deinen Auftritten, was du für dich selber so machst immer?
1: Also nicht so richtiges Ritual, aber schon, also ich gucke eigentlich immer, dass irgendwie Leute da sind, die, also irgendwie Friends von mir, ja, oder dass ich so jemand dabei habe. So, das klappt klar nicht immer, aber so. Ja, dass ich mich halt wohlfühle oder irgendwie, ja, den Ort schon mal kurz ein bisschen angucken, mhm, irgendwie, und vorher irgendwie gut essen, gut trinken.
2: Wichtig,
1: so.
2: Wichtig. Also körperliche, ja, Bedürfnisse, ja, voll.
1: Genau.
2: Ja.
0: Trinkst du während deinem Set nur Wasser oder auch
1: Alkohol? Auch je nach Stimmung, ja, einfach. Ja. Aber so, ja, ich will ja schon irgendwie, ja, einfach. Ja, relativ nüchtern sein, so. Mhm, also ich würde da jetzt nicht irgendwie richtig viel konsumieren, so.
0: Ja,
1: ja, ja, also klar, kam vielleicht schon mal vor, ja, dass ich dann noch ein bisschen mehr getrunken
2: so,
1: habe.
2: Ja.
1: So. Aber an sich, ja.
2: Ja, macht
0: hilft
2: Sinn.
0: Schon, klaren, ja, Kopf zu haben.
1: Ja, für mich und aber auch für die anderen. Also irgendwie, ja, nee, finde ich schon gut, wenn man da so ein bisschen guckt. Irgendwie.
0: Ja, nimmt einen ja schon die Musik genug,
1: ja,
0: mit. Ja,
1: hey, voll.
0: Ja,
2: ja, ja. Ja, ich finde es auch immer so witzig, wenn Leute so sagen, so, wenn man so richtig so energetisch ist, so, hey, hast du was genommen? Ich so, hey, nein, sonst könnte,
1: ja,
2: ich so nicht sein.
1: Ja, ja, voll.
2: Es ist ja auch so körperlich und geistig anstrengend,
1: ja,
2: auch.
1: Mhm.
2: Oder volle Konzentration, das kann man ja sonst auch gar nicht so.
1: Voll. Mhm.
2: Ja, aber ja, anyways. Ja, bleiben wir doch beim Thema Auftritte. Gab es eigentlich irgendwie so ein ganz besonderer Auftritt mal für dich, wo es so in Erinnerung geblieben ist?
1: Also, ich fand bisher eigentlich das meiste oder fast alles irgendwie sehr besonders. Also ich bin ja jetzt nicht irgendwie so Resident irgendwo bei einem Club oder so.
0: Ja.
1: Außer, dass ich halt beim Sunny High bin, aber da ist es irgendwie nicht so Teil des Konzepts, so richtig,
0: ja,
1: zumindest.
0: Ja.
1: Ja, und einfach so, dass es alles immer sehr verschieden ist, sehr verschiedene Menschen. Mhm. Und jetzt vor kurzem war ja eben das Sweat Festival,
0: ja, ja,
1: und das war so früher Abend und das war auch mein erstes Mal bei Frieders Pier auflegen,
0: ja, ja,
1: und das war schon richtig, richtig cool. Da habe ich mich einfach auch sehr wohl gefühlt.
0: Mhm.
1: So.
0: Da hattest du geöffnet, war, die Veranstaltung, oder?
1: Genau, also,
0: ja,
1: den Container.
0: Den Container,
1: ich eröffnet,
0: okay.
1: Genau.
0: Ja. Ja.
1: Das war richtig, das,
2: boah,
1: war sehr, sehr,
2: krass,
1: cool. Ja, nee, und das war richtig schön, so dieses, ja, dieser Festival-Flair, mhm, irgendwie. Da war ja auch ganz,
0: ja,
1: viel anderes,
0: ja,
1: dann noch,
0: ja,
1: und so. Und ich muss auch sagen, den Livestream hier fand ich auch sehr cool, hier an der HDM.
0: Ja. Festival Tracks, einmal,
1: ja,
0: HDM-Werbung,
1: genau,
0: ja.
2: Magali, ja, war tatsächlich hier an der HDM.
0: Ja.
2: Boah,
1: ja,
2: wann war das? Ende Januar?
0: Ja,
1: ja, müsste,
2: ja,
1: sowas gewesen sein, genau.
2: Ja, Kessel Tracks, da war was.
1: Ja.
2: Mhm. Da haben wir dich auch zum ersten Mal gesehen.
0: Ja, ja,
2: also,
0: ja.
2: Ich auf jeden Fall.
0: Wir waren zu der, wow, Premiere, also quasi
2: zur
0: den Tag davor.
2: Generalprobe,
0: ja,
2: waren,
0: ja,
2: wir da,
0: ja,
2: ja, genau, ja.
1: Nee, das,
2: ja,
1: war schon richtig cool.
2: Fand ich auch.
0: Ja.
2: Einmal Schleichwerbung hier für die Halle.
1: Ja.
2: Shoutout.
0: Wie war das für dich, mal so vor Kamera zu spielen?
1: Also ich kannte das noch so ein bisschen aus Corona-Zeit.
0: Ja.
1: Da habe ich auch mal in einem Livestream zum Beispiel aufgelegt. Und ja, irgendwie, man gewöhnt sich auch ein bisschen dran mit der Zeit, sodass man einfach, man steht halt auf einer Bühne so.
0: Ja, ja.
1: Man wird auch gefilmt mal, man wird auch,
2: ja,
1: fotografiert. Und das war schon nochmal bisschen besonderer, weil das halt, ja, Livestream, also große Leute sitzen,
0: ja,
1: zu Hause und gucken sich das an. Ja, aber ich fand's cool.
2: Ja, die Visuals waren auch sehr krass,
1: ja,
2: diese Leinwand da und
1: das war so
2: echt
1: gut
2: alle
1: gemacht.
2: Kaliber,
1: ja,
2: aufgezogen. So.
0: Aber dadurch, dass du da ja wirklich
1: cool
0: eine Generalprobe hattest, da hattest du dann schon alles genau geplant, oder?
1: Nee.
0: Okay.
1: Ich habe mein Set noch mal ein bisschen umgeschmissen,
0: okay, okay,
1: dann, bevor es wirklich losging. Ich weiß gerade gar nicht mehr, warum, ehrlich gesagt. Aber

0: Ich meine ja schon so ein bisschen dazu.
1: Auch aber irgendwie menschlich
2: ja.
1: so.
2: Ja, ja voll.
3: Deswegen. Da gehört aber ja dann auch, also ich bin auch perfektionistisch veranlagt, da gehört ja dann auch dazu, dass kurz vor knapp muss man die Entscheidung machen.
0: Ja, ja. Genau.
1: Ja, da hast du die Deadline. Es muss eine Entscheidung getroffen werden.
0: Ja, yes. Ja voll. Ja.
1: Ja.
3: Zu den Sets hätte ich noch eine Frage. Und zwar baust du deine Spannungskurve eher quasi linear, das ist am Ende am schnellsten stimmungsvoll ist, oder machst du in der Mitte einen Höhepunkt und gehst dann wieder runter?
0: Also es gibt beides. Ich meine, es macht schon Unterschied so ein bisschen, wann man auch spielt. Also ich habe zum Beispiel auch mein Closing gespielt und da habe ich dann, glaube ich, ganz am Ende einmal, nee, ich habe so, glaube ich, kurz vor Ende mal so ein bisschen sowas zum Runter und dann ging es nochmal kurz richtig ab. So.
1: Eins auf die Ohren.
0: Genau. So, das hängt schon auch damit zusammen und es ist aber auch irgendwie je nach Stimmung. Also manchmal mache ich so, dass ich zum Beispiel auch in der Mitte dann irgendwie das Genre halt ein bisschen wechsle oder dass ich mit einem Song anfange, der eigentlich ein komplett anderes Genre ist und der Rest ist irgendwie gleich oder irgendwie, also so, ist schon auch ein bisschen unterschiedlich. Aber auch da so schon auch Abwechslung eigentlich einfach. So.
1: Ja,
0: also
1: gut,
0: mir ist es sehr wichtig. Das finde ich interessant, weil ich weiß nicht, ob das schon immer so war, aber ich habe das Gefühl, es entwickelt sich mehr, dass also dass so die Energy die ganze Zeit so Peak ist irgendwie. Also dass so durchgehend so schnell und so. Ja. Und ich mag das richtig gerne, wenn Tracks auch, das hören wir später auch nochmal bei allem, wenn dann so mal so was Ruhiges ist zum Durchatmen.
3: Ja,
0: so.
3: Ja, klar.
0: Und ich lasse es gerne dann auch einfach so stehen, dass es dann mal kurz was Ruhiges ist. Ja,
3: verstehe.
0: Genau, das mag ich
3: sehr. Also je nach Stimmung. Was ich tatsächlich auch interessant finde, ist, wenn du vom Hip-Hop / andere Genre und dann jetzt merkst, dass du immer elektronischer wirst, wieder, was da für dich die Unterschiede sind im Auflegen? Also wie du da rangehst oder wie du die Übergänge gestaltest, was du da feststellst.
0: Bei verschiedenen Genres meinst du zum Beispiel? Also ich meine, es gibt natürlich dieses, dass man einfach irgendwie einen strengen Cut macht so. Das kann man auf jeden Fall machen.
3: Ja.
0: Aber ich finde auch, manche Genres kann man gut kombinieren so irgendwie. Also,
3: welche zum Beispiel?
0: Ja, gute Frage. Man kann schon so, wenn was irgendwie mehr Rap-lastiges zum Beispiel gerade ist, dann irgendwie halt mehr so ein Techno-Beat mit reinbringen oder so. Oder doch.
1: Du sagst auch, du bist so genre-fluid und manchmal ist es auch gerade, finde ich, das, was es spannend macht, wenn es nicht so krass getrennt ist, sondern so unerwartete Elemente, die dann irgendwie trotzdem auf irgendeine Weise passen.
0: Ja, voll.
1: Ja,
0: voll.
1: Wollen wir eigentlich noch meinen neuen Track reinhören?
3: Ja,
0: voll gern.
3: Wir haben jetzt This One. Ah, This One is for the Ravers von Maruva.
0: Ja.
3: Genau. Es ist so klein, deswegen bin ich immer so ein bisschen am Rätseln, was der Artist ist. Genau. Das, ich habe ein bisschen reingehört. Da finde ich ein bisschen mehr Breakbeat, hat man daraus. Genau.
0: Auf jeden Fall.
3: Ja.
0: Das ist, könnte man vielleicht ein bisschen sagen, so ein Classic, den ich schon oft gespielt habe oder oft spiele.
1: Alles klar, bin mal gespannt.
0: Yes.
3: Dann hören wir da mal rein.
0: Ja.

0: This one for the Ravers.
1: So.
2: Yes.
0: Ja, wir sind gerade in der Stimmung, dass wir noch mehr Musik hören wollen.
2: Ja, ich glaube auch.
0: Ja. Als nächstes haben wir ein bisschen einen cheeky Titel, Serving Kant.
1: Ja, habe ich auch mitgebracht, Kant.
0: Genau.
2: Vielversprechend,
0: ja. Dann lassen wir es damit. Los!
2: Genug geteaselt.
0: Von Mara und My Hot Eggs.

0: We're back.
1: Yes. We're back. We're back.
0: Yeah.
1: Serving cunt. Yeah. Serve yeah. cunt, ja.
2: Ja. Serving. Ist eine Message.
0: Bist du eine Serving cunt?
2: Ah, vielleicht. Manchmal.
0: Wer weiß.
2: Je nach Stimmung.
0: Ja.
2: Manchmal.
1: Ja. Bist du vom Charakter eigentlich eher selbstbewusst oder musst du dich durchs DJen überwinden?
2: Ich glaube, ich habe beides so ein bisschen. Also ich bin schon sehr offen und kann auch sehr gut so auf Leute zugehen, ja. Aber so, ja, manchmal habe ich auch Momente, in denen ich bin ich ein bisschen introvertierter. Ja. So. Ja. Ich habe beides sehr.
0: Du, hast du das mitbekommen von Social Media, dieses mausig-atzig-fotzig?
2: Ja.
0: Würdest du sagen, du bist, was bist du?
2: Ich finde es super schwierig. Also ich habe schon versucht, mich einzuordnen.
1: Okay.
2: Ich wurde auch schon von Friends eingeordnet. Und bisher war ich immer relativ mittig, glaube ich.
0: Aber wir alle sind am Ende, glaube ich, ein bisschen von allem auch so. To be fair, man kann sich und sollte sich auch nicht so lehnen.
2: Aber ich glaube, ein bisschen mehr vielleicht Richtung mausig und fotzig.
0: Ja.
2: Kann ich mir vorstellen. Ja.
0: Ja,
1: ja. Sweet. Was wäre denn überhaupt atzig?
0: Boah, also so atzig bisschen ist so was Lässiges. Frage. Boah, gut, wir müssen das mal definieren. Also es sind natürlich alles liebenswert gemeint für die Leute hier, die es nicht mitbekommen haben. Mausig ist obviously süß.
1: Ja.
0: Fotzig ist, glaube ich, ich hoffe, ich tue es jetzt nicht falsch definieren, aber so was Freches, Selbstbewusstes, irgendwie ein bisschen Glamour aber auch so. Und atzig ist... ja, legit, einfach so was Lässiges, so hat aber herzlich, glaube ich, so.
1: Vielleicht auch ein bisschen I don't give a fuck.
0: Ja, schon. Ja. Ja, glaub ich, so auch. Kann man sagen.
2: Okay.
0: Ja. Stuttgart Ost ist artig.
2: Stimmt, da gibt es diese Einteilung, gell? Es gibt verschiedene Seiten, die es schon mal gemacht haben.
0: Ja, hilarious. Ja, Mann.
2: Ja, also. Ich würde manchmal gern sagen, I don't give a fuck, aber das stimmt in den seltensten Fällen. Deswegen,
0: Wir kommen dahin, aber.
2: Aber ich finde es auch okay. Also, ich finde es auch gut, wenn ich mir Gedanken mache.
1: Ja,
2: auch
1: okay. Hey. Menschlich, ja.
2: Ja. Wie ist bei euch? Wollt ihr euch auch einordnen?
0: Also, ich habe den Test gemacht. Es gibt tatsächlich eine Webseite. Ja, es gibt eine Webseite, da kann man das testen.
2: Ja.
0: Keine Schleichwerbung hier an der Stelle.
2: Geil.
0: Aber es kam raus. Mausig, fotzig, aber ich akzeptiere das nicht.
2: Okay.
0: Weil, meine Frisur ist so atzig. Also,
2: ja, doch.
0: Und wer mich kennt, ich glaube, ich bin auch atzig. Ein bisschen.
2: Ja, cool.
0: Aber auch da an der Stelle wieder ein bisschen von allem wahrscheinlich. Ja.
1: Ja.
0: Und du, Zoe?
1: Boah, wahrscheinlich auch eine Mischung. Mischung aus.
0: Aber du bist schon eine Maus.
1: Aber auch, also ich würde sagen, im Club abgeben kann ich auch voll atzig sein.
0: Okay. Yeah. Kann ich bestätigen.
1: Mhm. Ja.
2: Cool.
1: Aber dann bin ich wahrscheinlich auch so eine Mischung.
2: Ja.
0: Alright.
2: Nice.
0: Nice.
2: Tagesform abhängig.
1: Apropos Clubs und Stuttgart.
2: Ja.
1: Wie empfindest du die Clublandschaft in Stuttgart?
2: Also, ich würde sagen, es gibt schon so viel verschiedenes Angebot. Ich meine, eben, ich komme nicht von hier, deswegen habe ich das alles erst ein bisschen später entdeckt. So.
1: Ja.
2: Ich finde, es gibt einfach in Stuttgart schon auch generell krass viel kulturelles Angebot und auch so, also es sollte und könnte immer mehr gehen, aber auch so die Förderung von den Clubs. So. Also es gibt hier ja so einen Nachtmanager, Nachtbürgermeister.
1: Echt?
2: Das ist, ja, und in dieser Doppelposition ist es das erste Mal halt in der deutschen Stadt.
0: Wow.
2: Und auch, es gibt ja das Club-Kollektiv, ich weiß nicht, ob das euch ein Begriff ist. Also es gibt einfach viel so zum Vernetzen von den Clubs und so. Und
0: ganz kurz, für die Leute, die das vielleicht nicht kennen, was macht das Club-Kollektiv?
2: Also es ist ein Verein und die sind so gedacht als so Schnittstellen zwischen irgendwie städtischen Akteuren und aber auch den Clubs selber.
0: Mhm.
2: Also für irgendwie finanzielle Probleme, für bauliche Schwierigkeiten oder wenn es andere Konflikte gibt, wenn es einfach Bedürfnisse von Clubs gibt oder irgendwie, also ja, es soll einfach mehr so im Gespräch gehen.
1: Quasi Sprachrohr von Clubs.
2: Genau, schon.
0: Wichtig,
2: und, und wirklich auch so das Vernetzen untereinander. Es gibt dann irgendwie viel so Panel-Talks irgendwie oder dass die Clubs halt eben gegenseitig sich auch mal aushelfen oder so.
0: Ja, man muss zusammenhalten schon.
2: Ja, also ich finde, es gibt halt die großen und kommerziellen so und es gibt dann aber auch sowas wie eben Sunny High oder was ich auch schon sehr besonders finde, ist der Kulturbunker, weil die einfach extremst vielfältiges Angebot haben. Aber das hat alles voll so seine Reize und Vorzüge so. Also ich finde, das alles schon sehr, sehr cool, so muss ich sagen.
0: Boah, hast du das mitbekommen von dem Kessel?
1: Kessel Festival.
0: Ja. Nina Chuba.
2: Ja.
0: Sie hat ja gesagt, so, die Menschen-Sugar gehen nicht ab. Was ist da dein Tag dazu? Gehen die Menschen-Sugar ab?
2: Ja.
0: Du musst jetzt sagen.
2: Nein, voll. Ja. Also wenn ich auflege, nein.
0: Natürlich.
2: Es kommt voll drauf an. Und ich finde, klar, es gibt schon so dieses, also es gibt auch beim Feiern einfach Leute, die sind konservativ oder trauen sich halt nicht, kommen nicht aus sich raus, so. Ja. Und aber, ja, was da los war, keine Ahnung, Hitze, Leute.
1: Ja, also ich war tatsächlich dort.
2: Ach, krass. Ja, also ja, ich wäre, glaube ich, nicht hingegangen.
1: Ich habe hinter der Theke gearbeitet.
2: Ah, wow.
0: Auch das noch.
1: Und ja, es war super heiß. Der zweite Tag wurde ja abgesagt. Ja. Und ich muss auch sagen, das liegt auch am Publikum. Es war total durchmischt. Familien, also die hat ja eine totale Kinderschar-Fans.
0: Ja. Oh, ich dachte, das waren nur so Kommentare, süß. Aber es war echt.
1: Die haben wirklich so.
2: Oha. Ich finde das richtig cool. Das ist so sweet.
1: Also ich habe das da das erste Mal mitgekriegt und es ist süß, es ist aber auch überraschend.
2: Ja.
0: Not what us.
1: Mhm.
2: Aber wie fandst du es? Würdest du das so unterschreiben, was sie gesagt hat? Oder?
1: Also ich habe es ja von Weitem gesehen, also vor der Theke sind schon ein paar abgegangen, aber ja, es sind halt viele einfach nur da gestanden, aber ich würde schon sagen, die Hitze spielt da auch mit.
0: Ja, der Kessel ist schon sehr, sehr hart im Sommer.
2: Ja.
0: Also,
2: das war ja da auf dem Vasen, gell?
1: Ja, auf dem Vasenplatz. Halt,
2: also sorry,
0: da kann ja auch hin. Ja,
2: aber klar, schade.
0: Mhm. Aber man muss schon fairerweise sagen, ich finde natürlich, die süddeutsche Mentalität ist manchmal auch ein bisschen mehr so down to earth, wenn man so sagen kann.
2: Ja.
0: Aber ich glaube auch, wir können hier auch abgehen. Also,
2: safe. Also ich finde es schon manchmal auch interessant, wenn im Sunny High irgendwie Live-Acts sind, die sagen das schon auch manchmal so, ja, für Stuttgart war es echt richtig gut zum Beispiel. Also ich glaube, es ist schon wirklich so ein bisschen, Süddeutsch hat manchmal einen Stock im Arsch.
0: Schon, ja.
2: Aber ich glaube, wenn, also Nina Chuba hat sich safe Mühe gegeben, so das meine ich gar nicht. Aber ich glaube, so man kann die schon aufwecken, es dauert ein bisschen. Das kann ich mir schon vorstellen, dass es im Vergleich zu anderen Städten. Aber ich finde es auch ein bisschen süß. Ist halt ein bisschen mausig dann.
0: Das sind wir wieder beim Thema mausig.
1: Mausig, ja, Nina Chuba ist mausig,
2: ja. Ja, safe.
1: Ja. Das stimmt. Ich kann auch noch eine Frage, was wünschst du dir denn von Stuttgarts Club/Kultur?
2: Also es geht leider einfach auch immer ums Geld, das ist leider in unserem System so, einfach Absicherung, weil es gibt so viel Potenzial, also es gibt einfach crazy viele Ideen und ich meine, also auch unbezahlte Arbeit sollte es weiterhin, oder Ehrenamt sollte es geben. Ja. So. Also ich finde es voll wichtig, es sollte auch so Free Open Airs, also Raves und so geben. Und ich finde es zum Beispiel voll schön, wie viele Kollektive es gibt, die halt so viel Arbeit reinstecken. Oder zum Beispiel, ich weiß nicht, ob ihr die Tanzdemo kennt, die war jetzt erst.
0: Ja, ich war da auch. Warst du da auch?
2: Ja,
0: hast du aufgelegt?
2: So schön, ich bin mitgelaufen.
1: Da war tatsächlich auch die Flavia, die ja schon bei uns war.
0: Cool. Hat sie aufgelegt?
1: Nee, aber sie hat mitgetanzt. Ich habe sie um die Ecke dann getroffen.
0: Doch, ich habe sie sogar gesehen in der Story. Jetzt, wo du sagst. Die Folge ist übrigens draußen für alle, die es hören.
2: Nice.
1: Ich bin jetzt fast up to date. Morgen kommt die letzte und dann sind wir up to date.
2: Ja, und also ich fand es krass, was die da auf die Beine gestellt haben. Deswegen, ich finde, hier in Stuttgart geht echt richtig, richtig viel Cooles.
0: Stuttgart ist ein bisschen overhated, weil natürlich, wir sind nicht Berlin.
2: Muss es ja aber auch nicht sein. Wäre doch auch scheiße, wenn es nochmal gäbe,
0: so
2: oder?
0: Also so. Und wir sind auch echt, also viele Leute, die auch richtig viel Herzblut reinstecken und hier echt was reißen. Man muss halt auch rausgehen und diese Angebote nutzen.
1: Wir brauchen halt, was du schon sagtest, die Ehrenamtliche und die Leute, die engagiert mitmachen. Man braucht eben auch diese teilweise Free-Veranstaltung, weil es ist allein leider einfach alles so teuer geworden.
2: Ja, und was mir schon noch auffällt, dass irgendwie oft viele, die halt Kulturveranstaltungen machen oder irgendwie, also Clubveranstaltungen, wie auch immer, dass die so nicht zu politisch sein wollen. Und ich check schon so dieses so, wir wollen halt Spaß haben, wir wollen jetzt hier nicht nur rumdiskutieren. So check ich schon. Aber ich denke mir so, naja, das ist halt politisch, kann man nichts gegen machen. So, weil wir haben halt mit voll den krassen Hürden zu kämpfen, wenn es um halt Kultur geht.
1: Ja.
2: Und ja, sich da ruhig für Sachen aussprechen, ja. Und weil, also keine Ahnung, alle Diskriminierungsformen existieren, ja, ja, komplett auch beim Feiern so. Ich merke das ja auch so, also, ja, ja, als Frau es, zum Beispiel.
1: Es kommen ja auch immer mehr Flinter-Veranstaltungen, ja, was ja, ja, auch, klar, ist auch politisch, aber auch positiv, ja, dass wir halt auch unterstützt werden und wir die Plattform bekommen. Ja,
2: ja, wichtig.
0: Mhm.
2: Ja.
0: Bist du als Frau so ernst genommen oder gab es manchmal schon solche Fälle, so, nein, bist du Gast hier?
2: Es gab so beschissene, ja, Sachen schon. Also, wenn irgendwie Kritik zu mir kam, die wirklich einfach scheiße formuliert war, oder man kann es eigentlich nicht Kritik nennen, sondern Beleidigung, das waren halt wirklich Männer. Mhm. Also, weiße Männer, ja, so.
0: Was auch sonst.
2: Und, ja, nee, ist echt, ja, so. Und da, ja, kam von, spiel mal was anderes, guck mal, die finden es, ja, alle scheiße, bis, ja, hast du schon mal den Sync-Button benutzt? Ich weiß, wow, nicht, ob ihr den kennt. So. Ja, und ich war, ja, so, naja, ach, der gut, bringt mir nichts, weil ich will halt sehr viele, ja, BPM-Changes
1: aber
2: machen.
1: Aber good to know, das heißt, du nimmst und, ehrlich, ja, den Sync-Button.
2: Ich mache das manchmal, aber also mich bringt das oft tatsächlich eher raus, mhm, einfach. Mhm. Aber so, ich judge das gar nicht, ja, mach, ja, doch, ist mir doch scheißegal.
0: Ja. Mhm. So. Jedem das sein, ist, ja, so einfach. Wie, so. Ja.
2: Aber wie, ja, ja, da kam schon oft Scheiße und, ja, ja, man muss leider ein bisschen lernen, da dann, mhm, irgendwie, ja, was zu sagen. Aber so, genau, also ich bin voll so, ich connecte mich halt mit allen, die ich irgendwie, mhm, als so ein bisschen safe person, ja, vielleicht, ja, irgendwie wahrnehme. Und ich sag, ja, immer was. Und dann wird man auch mal nicht gemocht oder wird auch mal dann, mhm, nicht mehr angefragt. Ja.
0: Boah,
2: aber
0: das ist auch
2: mein Gott,
0: eine Sache.
1: Wie,
2: ja,
0: oh, ja, als, so als Künstler auch so damit lernen und klarzukommen, dass ein jeder, mhm, gemocht wird, dass man auch mal irritiert so, aber das ist ja auch Kunst am Ende des Tages. Mhm. Die muss nicht jedem gefallen.
2: Selbstwert.
0: Und auch das.
1: Echte, ja, Kunst act an.
2: Auch, ja, ja, ja. Voll.
0: So wie Ikimel im MoMA.
2: Ja, ist so.
1: Das war,
2: ich werde immer mehr Ikimel-Fan.
0: Oh ja, bitte.
2: Je mehr Hate sie kriegt, desto mehr Fan.
0: Ja. Wie der Song, den wir vorhin gehört haben.
1: Das, ja, so, das war so lustig. Ja.
0: Wann kommst du ins MoMA?
2: Oh Gott. Weiß nicht, bald anfragen.
0: Ja, hier, falls du das hörst. Ja.
2: Ich spiele auch einen Ikimel-Song.
0: Ja, Mann.
2: Ja.
1: Alter, ja.
0: Stark. Okay.
1: Du, ab nächster Song, yes.
0: Würde ich, ja, auch sagen.
1: Gerne, One, gerne, of These Days von Butchi und Sansi. Was haben wir hier?
2: Auch so ein bisschen deeper irgendwie, finde ich. Da kann man sich so sehr reinfühlen. Ein bisschen mehr Energy auch, mhm, so. Also es ist für so, ja, wenn man so, ich weiß gerade gar nicht, wie ich es formulieren soll. Wenn man so einfach abschalten, ach, will.
1: Zum, ja, Beispiel. Mhm. So. Kopf, egal, abschalten.
2: Ja,
1: ja, ja. Okay, so, let's go.
0: Ist doch gut, ja.

0: Ja, das war schon ein bisschen mehr Techno.
1: Ja.
2: Gefällt dir?
1: Ja.
0: Ja, Techno-Maus.
1: Yes.
2: Ja,
1: Mag ich
2: nice.
1: schon
0: Ich
1: sehr
0: bin ja auch
1: gerne.
0: Techno-Feier,
1: Ja.
0: ja.
1: Stehe ich.
0: Aber bei Hardtech oder Schranz bist du da raus, oder?
1: Also würde ich jetzt selber nicht spielen, aber ich höre das mir schon mal an so. Also ich glaube, ich würde jetzt deswegen nicht unbedingt wohin gehen, aber wenn ich es höre,
2: Ja.
1: also ich kann mir das schon mal gut geben, so doch.
2: Hörst du eigentlich privat auch so ähnliche Musik, wie du auch auflegst, oder hast du da komplett was
1: Schon.
2: anderes?
1: Nee, schon.
2: Auch so,
1: Also
2: ja.
1: nicht nur, überhaupt nicht nur. Und ich hatte auch schon Phasen, da habe ich dann manchmal gemerkt, so, boah, ich muss jetzt mal aufhören, nur das zu hören, was ich die ganze, also was ich auflege, so, ich muss auch mal wieder so vielleicht was ganz Ruhiges, so Gitarre mit Gesang oder so, mal so ganz entspannt. Nee, aber ich mag das schon sehr. Ich höre das schon sehr gern.
0: Ja,
1: Ja.
0: stimmt, ja.
2: Das heißt, du machst auch wirklich das, was du selber so fühlst, auch privat dann richtig gut, ja.
1: Schon,
2: Ja.
1: ja.
0: Ja. Hast du auch mal ein Instrument oder spielst du ein Instrument?
1: Also meine Mama ist ja eben Musikerin und dann habe ich mal ganz kurz Geige gespielt, weil sie eben das unterrichtet. Ja, also mit 6,
2: Sind
1: so
2: nicht
1: ich glaube ein
2: getaugt?
1: halbes Jahr. Ja, irgendwie wollte ich nicht. Ich habe dann Flöte gespielt und so, also ich kann
0: Ja.
1: Noten lesen. Ich habe auch mal ein bisschen Gitarre gespielt und ich würde
0: Cool.
1: sagen, so ein Grundwissen so ein bisschen ist da, aber ich kann jetzt kein Instrument an sich, aber so. Ja, so ein Grundverständnis von so Musik, irgendwie Theorie, glaube ich, habe ich schon so.
0: Ich glaube, ja, hilft auch so ein bisschen ein
2: 100
0: Verständnis
2: Pro,
0: dafür zu
1: Schon?
0: haben, ja.
1: Ja.
2: Ja, möchtest du eigentlich nochmal Instrument so richtig lernen oder Producing auch so oder?
1: Ja, also Instrument, so jetzt so ein analoges Instrument, sage ich mal, glaube ich zurzeit nicht, aber ja, wer weiß. Produzieren interessiert mich voll und ich bin aber auch so ein Mensch, mir fällt es voll schwer, so dann ins Machen zu kommen, so,
2: Oh, ich
1: weil,
2: checke.
1: also ich habe, glaube ich, schon 3 Ableton-Workshops gemacht insgesamt und ich war auch schon, also keine Ahnung, ich habe eigentlich voll die Zugänge und habe schon eigentlich voll viel so Grundwissen mir angeeignet, aber dann wirklich irgendwie mal, ja, sowas zustande zu
2: Ja.
1: bringen, ich probiere dann halt voll viel aus, aber
0: Ja,
1: es ist auch cool und irgendwie, ich denke mir, bei der Sache lasse ich mir einfach richtig viel Zeit. Und bis dahin überlasse ich das denen, die es halt schon können.
2: Aber das ist
1: Aber
2: voll,
1: so
0: wenn
1: mich
0: es sich
1: ausprobieren, habe ich
0: auskommt,
1: richtig Bock
0: ja.
1: so
0: Ja,
1: und
0: glaube
1: das
0: ich,
1: weiter
0: ja.
1: zu verfolgen.
2: Ja.
1: Schaue ich mal.
2: Aber ich bin auch so eines, so ich kann dann auch nicht so, also selbst wenn ich was, also ich kann natürlich schon was machen, so, aber oft, wenn man sich dann hinsetzen will und sich Druck macht, klappt es auch nicht so. Aber
1: Ja,
2: wenn ich
1: genau.
2: Freunde zusammen so kreative Projekte mache, jeder macht so seins oder so,
1: Ja.
2: das hilft mir auch voll. Oder auch mal was zusammen machen
1: Ja.
2: und mal kann der
1: Voll.
2: eine was, mal der andere und das hilft voll, ja, in Flow zu kommen, auch da
0: Ja.
2: wieder. Ja,
1: Voll.
2: ja. Ja. Und ganz ehrlich, ja, wir haben ja auch noch ein bisschen Zeit hier für
1: Ja.
2: Sidequests, also
1: Voll.
0: ja,
2: uns wird
0: auf
2: nicht
0: jeden Fall.
2: langweilig, ja.
1: Und wenn ich dann auch mal vielleicht ein bisschen mehr Geld verdiene, weil es halt alles auch ein teures
0: Ja,
1: Hobby,
0: klar.
1: dann geht's los.
0: Ja, voll gut. Weil
2: Voll gut.
0: die Tracks, die muss man sich ja
1: Ja.
0: kaufen. Ja.
1: Voll. Ja.
0: Bist du auf, ich muss immer aktuell sein? Oder wie ist dein, wie regelmäßig kaufst du sonst?
1: Also, ich merke so, wenn ich jetzt zweimal so ein sehr ähnliches Set sozusagen gespielt habe, dann brauche ich selber irgendwie was Neues. So. Und ich glaube, manchmal überfordere ich mich damit auch selber ein bisschen, aber so ist auch okay. Ja, und eben dadurch, dass ich ja so Musik schon auch privat gerne höre, entdecke ich eigentlich einfach auch viele Sachen. Und eben, ich höre mir ja dann auch andere DJs an und dann habe ich die ganze Zeit
0: Ja,
1: Shazam
0: ja.
1: offen und so.
2: Oh
1: Oder tausche mit Leuten die Musik aus oder keine
0: ja.
1: Ahnung. Also,
0: Hast du
1: ja.
0: die Lieblings-DJs, andere?
1: Also natürlich meine Schwester als erstes.
2: Du kannst
1: Shoutout.
2: sie auch
1: Alle meine
0: shoutouten, wenn
1: Friends.
0: du
1: Ja, meine
0: willst.
1: Schwester, Viper 3000 in Freiburg. Dann natürlich alle, die im Sunny High spielen. Meine Friends, meine Mitbewohnerin DJ Lasagne. Eine andere Freundin von mir, die hat jetzt angefangen, die heißt DJ Mayonnaise. Das sind die besten Namen auf jeden Fall. Ja,
2: Hammer.
1: ich kenne auch Leute, die produzieren und also so, ja, einfach sehr viele begabte Menschen in meinem Umfeld. Ja, voll. Bucht die
2: Kreative Leute
1: alle.
2: brauchen andere kreative Leute.
1: Ja.
2: Ja.
1: Und auch gerade so dieses Newcomer-Ding, also Leute zu supporten, die gerade anfangen, finde ich sehr wichtig.
2: Ja.
0: Ja, das ist dran. Ist da auch im, seid ihr da auch im Sunny High drauf aus?
1: Ja, voll. Also wir hatten jetzt schon mal eine Veranstaltung, da haben wir dann wirklich so ausgelost, wer wann auflegt. Mhm. Und man konnte sich einfach melden. Mhm. Also so ohne, dass wir vorher überhaupt wussten, wer ist das eigentlich.
0: Open Decks?
1: Ja, genau, aber halt als Party. Also okay. Schon echt mit Publikum und so. Genau, und Open Decks gibt es auch ganz viel. Mhm, also stark. Ja. Aber das machen ja auch schon auch so die etablierten Clubs, sag ich mal, machen da immer mehr in so eine Newcomer-Richtung. Das finde ich sehr, sehr cool.
2: Wichtig auch. Mhm. Ja, auch dass man die Leute auch auf dem Weg unterstützt.
1: Genau.
2: Nur wenn es die Großen, ja.
1: Ja.
2: Ja. Ich merke schon, dir ist so sehr viel wichtig, so sich zu supporten und auch im Flow zu sein und sich voll gut zu fühlen. Ja.
1: Ja.
2: Voll gut.
1: Mhm. Ja. Ja, sonst hätte ich es, glaube ich, am Ende vielleicht auch nicht gemacht. So, das ist schon. Also. Eben, da merke ich vielleicht wieder einfach, dass ich halt als Frau irgendwie sozialisiert bin, so oder ja, also dass ich nicht so immer diese Durchbeißer-Mentalität hatte, sozusagen, wisst ihr, sondern schon so das immer auch ein bisschen gebraucht habe, dass Leute irgendwie halt mich supporten, so und ich will das auch weiter so handhaben, weil ich finde, man sollte nicht so selber immer sich alles erkämpfen müssen, so da bin ich kein Fan von. Support, so.
2: Ja, ich auch nicht so. Ich mag es auch, wenn es so eine Community eher ist, so.
1: Schon.
2: Ja.
0: Da ist was dran.
1: Ja.
2: Kommt man am weitesten, ja.
0: Ja. Was sind denn so die schönste Erinnerungen, die du so beim Auflegen hattest?
1: Boah. Also natürlich die Musik halt. Also so der eine Song, der kommt auch noch. Den habe ich einmal im Sunny High gespielt und die Anlage da finde ich einfach sehr gut.
0: Okay.
1: Und das war so ein richtig krasser Gänsehautmoment, als ich den gespielt habe. Und auch alle im Publikum haben es halt voll gefühlt. Und irgendwie, eben, ich habe ja die Musik nicht produziert. Ich finde, und der den Track gemacht hat, der lebt auch nicht mehr. Und irgendwie das hatte so ein krasses Gefühl von so einer Hommage an den irgendwie.
0: Von Tony DeWitt.
1: Ja, von Tony DeWitt. Das ist halt auch eine Legende.
2: Ja,
1: sorry.
2: Na, du. Voll fair.
1: Ja. Und aber, so. Ja. Ja, es kamen auch schon Leute zu mir. Ich habe mal wo aufgelegt in einem Club und dann kamen Leute danach zu mir und waren so, hey, so wie du habe ich das hier noch nie gehört, wie du gespielt hast. Mhm. So. Und das war irgendwie cool, dass mal nicht die gleichen Dudes wie immer spielen, so, sondern dass jetzt hier mal irgendwie so jemand wie du da ist. Ja. So.
2: Schön. Oh.
1: Und aber auch viel so dieses Frauen, die kommen und so, boah, ich hätte auch mal Lust, kannst du mir Tipps geben? Mhm. Oder also, ja.
2: Sweet, ja.
0: Okay,
1: das
0: cool.
1: Das sind sehr schöne Momente.
2: Glaube ich.
0: Inspirierend, ja.
1: Ja.
0: Das war nämlich der Übergang. Jetzt kommt Fading Memories.
1: Sehr gut. Ja.
0: Dann let's go.
1: Yes.

0: Da sind wir wieder. Das war Fading Memories. Wie findest du den?
1: Toll.
0: Du hast ihn ausgesucht,
1: also,
0: hä?
1: Ja. Ich merke schon, ich habe gerade überlegt, so. Ich mag schon viel so dieses so auch melancholische Stimmung beim Feiern, glaube ich, weil ich das selber viel fühle beim Feiern.
0: Ja.
1: Und eben, es gibt ja auch so Sets, die sind so viel so happy, happy oder die ganze Zeit so high energy. Ja. Und eben, ich finde es voll cool, aber ich brauche immer so ein bisschen dieses melancholische.
2: Ich checke, aber ich auch.
1: Ich habe das Gefühl, ich verarbeite auch so beim Feiern.
2: Irgendwie. Durchs Tanzen und Musik.
1: Ja, nice.
2: Ja. Tanzst du eigentlich auch so privat oder halt einfach so für dich so ein bisschen die Energy wegshaken? So?
1: Ja.
2: Ja.
1: Ich gehe auch manchmal so ins Hip-Hop tanzen zum Beispiel.
0: Ah, cool.
1: Also ich finde Tanzen schon richtig cool. Ich habe auch früher immer so, kennt ihr die Pussycat Dolls?
2: Ja, klar.
1: Von denen hatte ich so eine DVD und da haben die so Tanztutorials gemacht.
0: Mm.
1: Das habe ich früher gemacht.
2: Ich kenne nur die von
1: Let's Anekdote.
0: Nicht Let's Dance, sondern Pussycat Dolls Dance.
1: Ja. Mhm. Oder so Nelly Furtado, wie die immer getanzt hat. Also das waren so meine Idole.
2: Ja, machst du schon Dance?
1: Nee.
2: Oh.
1: Oder was? Achso, die ist so ein Spiel.
0: Ja. Heißt es nicht Let's Dance?
2: Oh,
0: heißt
2: Just
1: Dance. Achso.
0: Weiß ich nicht.
1: Gibt's auch
2: beides? Ich dachte, es heißt Just Dance. Oh.
0: Ich dachte, es heißt...
1: Es gibt ja die Show Let's Dance.
2: Nein, ich meinte dieses Video mit dem.
0: Ich meinte auch das Spiel.
2: Aber
1: vielleicht, egal.
0: Wahrscheinlich heißt es Just Dance.
1: Mist. Das kann sein.
2: Anyways.
1: Ja. Weiß ich nicht, aber finde ich, glaube ich, cool.
2: Glaubst du? Also.
1: Ja.
2: Ich glaube auch.
1: Safe machen.
2: Wenn das mit Tanzen zu tun hat, ist es cool. Ja, Mann.
1: Ja.
0: Ausblick. Wo wirst du dich sehen? Was sind deine Ziele?
1: Boah. Also, ich muss sagen, ich bin immer so ein bisschen, also ich will auf jeden Fall weiter auflegen einfach so. Das ist auf jeden Fall Teil der Zukunft und ich weiß auch nicht, ob ich damit irgendwann aufhören will, ehrlich gesagt. Ich merke schon, dass es halt, also mittlerweile so als DJ, das sagen auch alle, die ich kenne, dass es so ein krasses so sich darstellen ist, irgendwie so auch mit Social Media. Ja. Du musst halt so voll die Künstlerperson sein.
0: Da spürst du Druck?
1: Ja, also voll, also ich handle nicht nach dem Druck so, das mache ich schon nicht. Da habe ich irgendwie auch so eine Sperre selber einfach drin irgendwie und das finde ich auch ganz gut.
2: Richtig gut,
1: weil ich will keine Influencerin sein.
0: Mhm. Logo.
1: Aber ja, klar spüre ich Druck irgendwie so, weil man dann auch die ganze Zeit sieht, die legen alle da auf. Und da auf und auch.
2: Gehst du dann damit um mit dem Druck so?
1: Ich rede eigentlich einfach echt mit Friends drüber.
0: Ja.
1: Und auch mit befreundeten DJs so. Also weil den meisten geht es eigentlich genauso und ich kenne wenige, die auch Bock hätten, das so hauptberuflich zu machen und ich glaube, mir würde das auch den Spaß ein bisschen dran nehmen, weil dann bist du ja voll drauf angewiesen.
2: Die ganze Zeit abliefern, auch so immer relevant und
0: passant.
2: Dann ist man auch, glaube ich, nicht mehr so kreativ, oder?
1: Ja, bestimmt.
2: Immer im Hustle.
1: Wenn du so auch schon abliefern musst. Irgendwie. Also klar, das ist immer ein bisschen Teil davon, aber... So in Maßen ist das ja okay. Aber
2: ab und zu auch mal Abstand, voll wichtig, auch auf Social Media.
1: Extrem.
2: Aber das ist so einfach gesagt irgendwie.
1: Ich
2: bin auch guilty.
1: Check ich.
0: Ja, aber viele performen ja dann auch einfach, machen ein Video für Social Media und dann.
1: Ja, also kann man schon auch machen, aber ich finde, wenn es zu viel ist, dann denke ich mir halt so, ja gut, bist du jetzt DJ oder bist du jetzt Influencer? Also so.
0: Ja, verstehe.
1: Es war schon mal was Eigenes so und ich weiß auch nicht, wie gut es ist, wenn sich das so vermischt. Aber ich mache jetzt eigentlich keiner Einzelperson Vorwurf, weil ich schon check, warum man es macht.
2: Ja,
1: aber
2: natürlich.
1: Irgendwie.
2: Ja, muss halt jeder für sich selber wissen, bis zu welchem Punkt sie es auch gut noch und wie man es selber auch anfühlt.
1: Ja.
0: Was mir aufgefallen ist, wir haben noch gar nicht drüber geredet, hast du kommende Veranstaltungen, die du anteasern kannst?
1: Also gerade so ein bisschen Sommerpause, würde ich sagen, weil ich gehe jetzt auch viel in Urlaub.
0: Okay,
2: wohin geht's denn?
1: Frankreich, zweimal Frankreich ans Meer.
2: Okay, bist du surfen?
1: Auch.
0: Auch.
1: Ja.
2: Boah, Hammer. Ja.
1: Es gibt auf jeden Fall schon was Kleines, das kann ich, glaube ich, noch nicht, oder will ich noch nicht verraten, aber das wird man dann mitkriegen.
2: Stay tuned.
1: So. Was ganz auch Mausiges.
2: Da sind wir wieder.
1: Da freue ich mich sehr drauf und ich denke, im Herbst kommen bestimmt auch wieder irgendwie ein paar Sachen.
0: Mhm.
1: Ich will auch mal jetzt mich überwinden, auch vielleicht mich mal zu bewerben bei Sachen, das kann man ja schon auch mal machen. So.
0: Ja.
1: Aber Richtung Herbst habe ich wieder auch Bock und Zeit, so. Das war jetzt gerade ein bisschen schwieriger, aber
2: Ja.
0: Glückwunsch zum Bachelor nochmal.
1: Danke. Oh, ja. Vielen Dank.
2: Ja, ganz ehrlich, dann erstmal Urlaub auch voll angebracht. Ja, so.
1: Ja. Und da werde ich auf jeden Fall mit meiner Schwester auch ein bisschen auflegen, so für uns einfach.
2: Zusammen dann auch?
1: Ja.
2: Wow.
1: Ich glaube, das wird sehr sweet.
2: Ich glaube auch. Oh, das ist auch so voll schön mit der Schwester irgendwie. Voll. Oder?
1: Das ist richtig schön.
0: Ja.
1: Wow. Sehr cool.
0: Wie cool. Ich bin ja auch immer bei meinen Veranstaltungen mit meiner Schwester dabei. Ja.
1: Richtig schön. Ja. Schon sehr wertvoll.
0: Ja, auf jeden Fall.
1: Oder?
0: Und sie ist auch mit richtig viel Herzblut dabei.
1: Ja und die legt auch gut auf. Hab ich schon sehen können.
0: Ja, schau da.
2: Ja, jetzt dann warum bist du nicht da heute?
1: So.
2: Mann.
0: Alles klar.
1: Ja.
0: Du hast vorhin schon ein bisschen Tony DeWitt angesprochen. Ja. Was verbindest du denn mit ihm?
1: Also, der steht irgendwie für mich einfach so für diese... ja, Generation, sage ich jetzt mal, an DJs irgendwie und halt so diese Love Parade-Phase und Szene und eben, dass ich da einfach selber so mit 14 dann so eine Faszination einfach dafür hatte. Und klar, also ja, da gab es auf jeden Fall auch kritische Sachen und ich glaube, so im Nachhinein glorifiziert man da auch immer viel irgendwie.
2: Oft so, ne?
1: Ja, aber irgendwie einfach so, das war alles schon, glaube ich, so noch sehr roh und irgendwie auch sehr verspielt und auch so. Ja, irgendwie die Genre waren, glaube ich, auch ein bisschen mehr egal und man musste sich nicht so krass identifizieren darüber und so.
0: Also
1: und,
0: ja, ich fühle das auch richtig.
1: Ja.
0: Tatsächlich war mein Dad auch von der Love Parade und Bilder davon.
1: Ja, also, geil.
0: Ja, also,
1: ja. Deswegen so, und ich finde, die Musik hat was sehr Eigenes. Ist ja irgendwie auch so ein bisschen poppig, transig manchmal und dann aber auch so richtig Techno auf die Fresse, keine Ahnung.
2: Ich kenne den noch gar nicht, aber muss ich mal reinhören wohl hier.
1: Ja,
0: jetzt ist die Möglichkeit.
1: Ja.
0: Ich würde sagen, damit verabschieden wir uns, bedanken uns bei dir und spielen den The Dawn von Tony DeWitt zum Abschluss. Genau.
1: Ein Sonnenaufgang zum Abschluss.
0: Stimmt. Den Sonnenaufgang.
1: Oder Sonnenuntergang? Jetzt bin ich mir gerade ganz.
0: Dawn ist, glaube ich, Sonnenaufgang. Dawn till Dust, also Sonnenaufgang.
1: Ja. Gut. Ja.
2: Wow. Okay.
0: Ja, Sonnenaufgang. Ja. Oh. Willst du noch was loswerden zum Abschluss?
2: Messages, Tipps für Anfänger oder Fortgeschrittene, whatever.
1: Boah, sich trauen, Selbstvertrauen haben, einfach selber machen, sich sagen, ich bin es auch wert, das zu tun.
2: Ja,
0: okay.
1: Und sich connecten, coole Leute irgendwie suchen und. Hatte sehr viel Spaß hier. Vielen Dank an euch beide.
0: Ja, gerne.
2: Wir hatten auch viel Spaß, oder?
0: Ja,
2: kann ich, glaube ich, jetzt beide so sprechen.
1: Ja. Sehr cool.
2: Geil. Nice. Voll die schöne Worte. Ja. Mic drop.
1: Yes.
0: Yes. Dann let's go to Tony DeWitt, The Dawn. Und ich verabschiede mich bei Sound der Nacht. Wir sehen uns das nächste Mal. Wir gehen, glaube ich, auch ein bisschen in eine kleine Sommerpause.
2: Ja.
0: Und hört auf Spotify rein und live. Vielleicht seid ihr jetzt dabei.
2: Genau.
0: Bis dann.
2: Tschüss. Macht's gut.

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1: 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Du willst verstehen, weshalb Gendern so wichtig ist? 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Herzlich willkommen zu Das Gender ABC. In diesem Podcast dreht sich alles um die verschiedenen Geschlechter. Er soll interessierten Personen helfen, das ganze Thema besser zu verstehen. Viele Personen unserer Gesellschaft verstehen die Wichtigkeit des Genderns nicht oder wollen es aus Prinzip nicht machen, weil es etwas Neues ist. Die Bedeutsamkeit lässt sich allerdings auch erst verstehen, wenn man sich mit der ganzen Thematik Geschlecht auseinandergesetzt hat. Was gibt es für Geschlechter? Gibt es nur den Mann und die Frau? Genau für Personen, die ganze Thematik verstehen möchten, ist dieser Podcast. In der ersten Folge dreht sich alles um die Basics zu dem Thema Geschlecht und Gendern. In den kommenden Folgen wird dann über die Wichtigkeit des Genderns gesprochen und dabei werden wir über Gründe sprechen, die aus wissenschaftlicher Sicht für, aber auch gegen das Gendern sprechen. Außerdem wird es eine Folge dazu geben, wie sich die Nicht-Akzeptanz auf die verschiedenen Personen auswirkt. Um eine gemeinsame Grundlage zu schaffen, ist es wichtig, dass wir alle erstmal ein grundlegendes Verständnis davon haben, was man unter dem Begriff Geschlecht versteht. Deshalb wird diese Folge die Basics zu diesem Thema erklären. Zunächst einmal möchte ich euch zu Hause zum Mitdenken anregen. Wenn ich euch frage, was ihr euch unter dem Begriff Geschlecht vorstellt, was kommt euch da als erstes in den Kopf? Ich vermute mal, ein paar von euch werden direkt an Frauen und Männer gedacht haben, vielleicht sogar an ein drittes Geschlecht. Aber warum gibt es überhaupt die Bezeichnungen Mann und Frau? Einfach gesagt, das sind Kategorien, und zwar gesellschaftlich konstruierte Kategorien. Das bedeutet, dass die Regeln und Normen, die uns von klein auf beigebracht wurden, das Produkt unseres eigenen Handelns sind. Wir diese Regeln also sozusagen selbst erfinden. In solche Kategorien wird man schon von klein auf gezwungen. Als Säugling wird man zunächst aufgrund der äußeren und inneren Geschlechtsmerkmale, Chromosomen und Hormonen, dem Geschlecht männlich oder dem Geschlecht weiblich zugeordnet. Das bezeichnet man als das biologische Geschlecht. Manche Menschen kommen mit einem mehrdeutigen Geschlecht auf die Welt. Bedeutet, sie weisen männliche und weibliche Geschlechtsmerkmale auf. Das wird dann als intergeschlechtlich bezeichnet. Häufig werden die Geschlechtsorgane der Säuglinge schon kurz nach der Geburt angepasst, damit man sie zu einer der Kategorien männlich oder weiblich zuordnen kann. Dann gibt es aber auch noch das soziale Geschlecht. Damit ist die Geschlechtsrolle und Geschlechtsidentität in Abgrenzung zu den Kategorien männlich und weiblich gemeint. Das heißt, ob eine Person sich selbst eher als männlich oder weiblich fühlt oder zwischen oder jenseits dieser Kategorien. Oft stimmen das biologische und das soziale Geschlecht überein, also dass sich zum Beispiel eine Person, die biologisch ein Mann ist, auch mit ihrem biologischen Geschlecht identifizieren kann. Das bezeichnet man dann als cis. Es gibt aber auch Menschen, die sich nicht mit ihrem biologischen Geschlecht identifizieren können. So gibt es zum Beispiel biologische Frauen, die sich als Männer identifizieren. Und dasselbe gibt es natürlich auch andersherum. Das wird als trans bezeichnet. Eine bekannte Person, die selbst transgender ist, ist zum Beispiel Caitlyn Jenner, bekannt durch die TV-Serie Keeping Up with the Kardashians. Caitlyn wurde als Mann geboren und begann mit ungefähr 30 den Prozess ihrer Geschlechtsangleichung. Es gibt aber auch noch Menschen, die sich mit beiden Geschlechtern identifizieren können oder deren Geschlechtsidentität sich von Zeit zu Zeit ändert. So etwas bezeichnet man als genderfluid. Genderfluide Personen können sich an einem Tag eher dem männlichen Geschlecht zugehörig fühlen und am nächsten eher dem weiblichen. Bisher haben wir nur über Männer und Frauen gesprochen. Denkt man in einem binären System, dann denkt man, es gibt nur Männer und Frauen auf der Welt. Es gibt aber auch die Denkweise, dass es eben nicht nur Männer und Frauen gibt. So etwas nennt man dann eine nicht-binäre Denkweise.